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0: Schweizer Flagge in Überarbeitung. Ab nächstem Jahr soll das Weiße Kreuz durch ein Herz ersetzt werden.
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2: Das letzte Mal Hallo von der Sarina und der Selina. Und in der heutigen Folge von unserem Podcast zum Thema friedliches Zusammenleben schauen wir nochmal zurück, wer das wir alles mitnehmen und was wir gelernt haben. Wenn einmal Gruppen da sind, so Klassen, und wir haben den letzten Tag, dann spielen wir mit ihnen einmal ein Spiel, das lasse ich da und dann nehme ich mit.
3: Ja, ich nehme mit, wie schön dass es ist, wenn einem auffällt, wie vielfältig dass wir Menschen sind. Mhm. Und ich lasse da, dass man manchmal ein bisschen die Augen verschließt von gewissen Sachen. Also, dass man manchmal, glaube ich, wirklich vergisst, was die eigene Rolle kann sein kann, damit es anderen besser geht. Wir haben es angeschaut im Konflikt, dass einem vielleicht manchmal gar nicht auffällt, wenn man mal für einen Ton drauf hat oder so. Dass man dort nicht auch das Gefühl hat, da kann man nichts daran ändern. Oder im Thema Nachhaltigkeit ebenfalls. Genau das lasse ich da. Wie ist es bei dir, Selina? Was nimmst du mit und was lässt du da?
2: Also zuerst muss ich sagen, ich finde, du hast es sehr gut zusammengefasst und hast es schön auf den Punkt gebracht. Ich nehme definitiv alles mit, was ich in diesem Podcast auch lernen konnte. Also ich nehme definitiv von jedem Podcast etwas mit, würde ich jetzt so sagen. Was ich hier lasse, sind all die Versprecher, die wir in dem Podcast gemacht haben. Muss man auch mal sagen an dieser Stelle. Natürlich waren es sehr schöne Stunden, die wir hier haben dürfen erleben und die Sendereihe kreieren für dich und jede andere oder andere Person, die da aussen dazu lässt.
3: Kann man friedliches Zusammenleben lernen?
2: Definitiv, ja. Also ich muss zugeben, ich habe auch nicht immer alle Aspekte, die wir hier in dem Podcast angeschaut haben, beachtet in meinem Alltag. Und darum finde ich schon, ja, man kann es lernen. Es ist, die Hoffnung ist nicht verloren. Man muss einfach dranbleiben und man muss sich einfach ein bisschen an die Nase nehmen und die drei Begriffe Akzeptanz, Toleranz und Respekt einfach immer wieder ein bisschen aufrufen in sich hinein und dann kann man das sehr wohl lernen und auch ausführen.
3: Ich finde, an diesem Punkt können wir unseren Podcast zu friedlichem Zusammenleben abschliessen und hoffen natürlich, dass du so viel gelernt hast wie Selina und ich selber auch. Und falls du nochmal in unsere einzelnen Podcasts möchtest einhören, findest du alle auf unserer Webseite www.powerup.ch. Friedliches Zusammenleben.
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0: Hallo und guten Tag. Ich heiße Sergio und bin halber Italiener. Mein Hobby ist, mit Mami Kaffee machen und habe gerne Pizza.
1: Grüezi, Würzi. Mein Name ist Ayesh und ich komme aus Sri Lanka. Mein Hobby ist Lego bauen und mein Lieblingsessen ist Nudeln mit Rahmsauce.
2: Saluti, Trutti, Frutti. Ich heiße Joel, bin lustig und komme halb aus Äthiopien und Deutschland und habe gerne Pizza.
0: Unser Thema ist Weltfriede und ich habe es genommen, weil ich das spannend finde und es viele Fakten darüber gibt.
1: Ich finde es eben auch sehr spannend.
2: Ich habe mich für das Thema entschieden, weil es mich interessiert hat und hat wissen wollen, warum es keinen Frieden gibt.
0: Sie können sich freuen, weil sie werden ganz viel lernen und herausfinden über den Weltfrieden.
1: Ihr müsst ganz gut zulassen, weil ihr könnt wirklich ganz viel lernen. Deswegen bleibt dran.
2: Ihr könnt wirklich ganz viel lernen, deswegen bleibt dran. Es gibt noch eine spannende Umfrage mit Kindern und Erwachsenen. Also bleibt sie bis zum Schluss da und habt viel Spaß.
3: Und los geht's!

0: Unser Thema Weltfrieden ist ein ganz grosses und seit Jahrzehnten ein riesiges Thema in der Gesellschaft.
1: Doch was heisst denn Frieden überhaupt?
2: Die Definition von Frieden ist, dass die Menschen sicher, gerecht und ohne Gewalt zusammenleben können.
0: Die Schweiz zum Beispiel ist schon seit 150 Jahren in keinem bewaffneten Konflikt mehr gewesen. Der Sonderbundskrieg von 1847 gilt als letzter Krieg auf Schweizer Boden.
1: Wow, 150 Jahre ist schon ganz schön lang. Aber warum gibt es denn auf der ganzen Welt noch keinen Frieden?
2: Die Länder haben immer wieder Streit, weil sie rassistisch und diskriminierend zueinander sind. Zusätzlich ist ein grosses Problem, dass Länder, die Streit oder Uneinigkeit haben, nicht mehr miteinander reden, um das Problem miteinander zu bereden und so zu lösen.
0: Ab wann ist denn etwas rassistisch oder diskriminierend?
1: Rassismus ist, wenn Leute Hautfarbe oder andere Körperfarbe beleidigen.
2: Rassisten teilen Leute mit anderen Hautfarbe oder Religion in Gruppen ein. Sie trennen sich klar von ihnen ab. Rassisten nennen das Rassen.
0: Rassisten denken, sie dürfen Leute, die nicht so sind wie sie, anders behandeln. Die Leute früher haben gedacht, Leute mit heller Haut seien besser.
1: In Amerika sind Kinder und Erwachsene mit dunkler Haut ganz anders behandelt worden. Sie mussten in andere Schulen gehen oder haben im Schulbus schlechtere Plätze bekommen. Es hat auch extra separate Räume, wie zum Beispiel WCs gegeben.
2: Diskriminierung ist, wenn Menschen aufgrund von einem Merkmal Glauben oder Denkensweise anders behandelt werden. Viel gibt es noch, wenn ein Job nur wegen der Hautfarbe oder fremden Namen abgelehnt wird.
0: Das ist alles voll unfair, oder?
1: Ja, voll!
0: Und genau wegen dem gibt es Krieg. Voll schlimm.
1: Aber was kann man denn machen für Weltfrieden?
2: Wir müssen recht miteinander umgehen und gewaltfrei sein. Kein Rassismus und Diskriminierung.
0: Mit dem Krieg der vergangenen Zeit setzt sich die Philosophie vor der Aufklärung entschieden für den Pazifismus ein und sucht nach einem Weg, ihn zu verwirklichen.
1: Abbé de Saint-Pierre verfasst seit 1713 den Plan des ewigen Friedens in Europa.

0: Auch der Zweite Weltkrieg ist ein ganz zentrales Thema, wenn es um Frieden geht. Der Auslöser für den Zweiten Weltkrieg ist der deutsche Überfall auf Polen am 1. September 1939.
1: Der Krieg hat insgesamt von 1939 bis 1945 gedauert und ist der verlustreichste Konflikt in der Menschheitsgeschichte mit schätzungsweise über 60 bis 70 Millionen Toten weltweit gewesen. Am 8.
2: Mai 1945 in Europa hat der Krieg geendet mit den bedingungslosen Kapitulationen der 18 Mächte.
0: Die 18 Mächte sind Deutschland, Italien und Japan, die Alliierten unter anderem Großbritannien, USA und Frankreich.
1: Der Krieg war ein globaler Konflikt, der neben Europa auch Nordafrika und den pazifischen Raum erfasst hat.
2: Das Ende und Folge des Krieges sind bedingungslose Kapitulationen, Aufteilung von Deutschland in 4 Besatzungszonen, massive Gebietsverluste für Deutschland, Vertreibung von Millionen von Deutschen und Gründung der Vereinigten Nationen.
1: Was bedeutet denn Frieden eigentlich für die Leute hier in Goldach?
0: Wir sind unterwegs und haben nachgefragt.
3: Ja, Frieden ist, dass alle zusammen miteinander leben können, ohne dass man gross kriegt oder streitet.
4: Dass allen Menschen gut geht und glücklich sind und keine Streiterei und Krieg gibt.
5: Frieden bedeutet mich, dass für mich selber, dass ich Frieden habe mit mir selber und mit meiner Familie. Und Frieden wäre, wenn es auf der ganzen Welt keinen Krieg gäbe.
6: Dass die Menschen lieb miteinander umgehen und dass alle friedlich sind und vor allem auch keinen Krieg. Das ist schlecht.
7: Frieden bedeutet für mich Einheit, miteinander können leben, gut miteinander auch.
8: Dass wir alle miteinander zusammenleben und Zusammenhalt. Und wir können einfach im Frieden einfach schön miteinander leben, dass es keinen Krieg gibt, keine Missgunst, kein Neid und so, dass wir einfach alle friedlich schön miteinander zusammen leben können.
9: Dass man es einfach miteinander gut hat und keinen Stress macht oder halt einfach miteinander auskommt.
1: Es lohnt mir auch, euch alle Lied laufen, die für uns für Weltfrieden steht und dafür, dass wir alle auf derselben Welt leben.

0: Da war ein Lied We Are the World. Das Lied ist 1983 entstanden, weil es in Äthiopien eine große Hungersnot gegeben hat.
1: Dann haben viele bekannte Sängerinnen und Sänger das Lied gemacht und aufgenommen, um so ein Geld zu sammeln für einen guten Zweck.
2: So spannend! Meine Mami kommt aus Äthiopien. Die Stars sind also zusammengestanden und haben sich für andere eingesetzt, die Hilfe benötigt haben.
0: Mitgemacht bei dem Lied haben Worldstars wie Lionel Richie, Stevie Wonder, Tina Turner, Billy Joel, Cyndi Lauper, der Bob Dylan und natürlich der Michael Jackson.
1: Ehrlich gesagt kenne ich eigentlich fast niemand von denen. Und ihr?
2: Ich auch nicht. Nur der Michael Jackson, weil mein Vater mir schon Videos gezeigt hat von seinen bekannten Tanzmoves.
0: Ja, ich kenne auch nur den Michael Jackson vom Ethnic. Er war mit mir im Kindergarten gewesen. Also natürlich der Ethnic, nicht der Michael Jackson. Und der Ethnic hat mir von ihm erzählt.
1: Ich weiß ganz genau das Todesdatum von Michael Jackson. Und zwar ist das der 25. Juni 2009.
0: Hä? Wieso weißt du das so genau?
1: Weil das mein Geburtstag ist, also der 25. Juni. Ich bin aber erst 6 Jahre später auf die Welt gekommen.
2: 27 Jahre ist... Später ist 2010 ist das Lied nochmal aufgenommen worden. Dort hat es riesige Erdbeben in Haiti gegeben.
1: Dort haben dann andere Stars mitgemacht, wie zum Beispiel der Justin Bieber, Miley Cyrus, der Snoop Dogg und im Refrain haben sie als Andenken an Michael Jackson sein Part reingeschnitten.
0: Also da kenne ich eigentlich immer noch keine.
2: Mal, ich kenne ein Lied von Justin Bieber und zwar Sorry. Komm, lassen wir mal rein, vielleicht kennt ihr das auch.

0: zweieinhalbjährige Brief.
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0: Ah ja, das ist, wie sie zuletzt Streit hatten und wie sie den gelöst haben.
2: Ich habe es letztens in der Schule mit ein paar Schulkollegen und wir haben es mit der Lehrerin gelöst.
3: Den Streit hatte ich vor 2-3 Monaten und wir haben es so gelöst, wir wollten zuerst reden und dann haben wir gesagt, jeder geht auf jede Seite und wir lassen es einfach in Ruhe.
4: Ich habe schon lange nicht mehr Streit gehabt. Keine Ahnung warum, aber ich tue ihn meistens einfach so lösen.
5: Boah, das weiß ich gar nicht. Ich glaube, letztes Mal war ich in der ersten Klasse und gelöst habe ihn, als ich mit Herrn Jahr geredet habe.
6: Ich habe meinen letzten Streit am Freitag und wir haben es mit der Lehrerin gelöst.
7: Ich glaube, irgendwie vor einem Monat oder so.
8: Puh, das weiß ich nicht mehr.
9: Ich habe Streit mit Schneeball und dort hat die Lehrerin gesagt, wir sollten das selber klären. Und dann sind wir in die Gruppe rumgegangen und haben das erklärt. Und dann haben wir wieder keinen Streit gehabt.
10: Also, das letzte Mal hatte ich einen Streit gehabt, das war

0: Jungs, was macht euch eigentlich so richtig hässig? Mir macht nämlich auch richtig hässig, wenn ich etwas aus Lego baue und das geht kaputt. Vor allem, wenn jemand anders das kaputt macht.
1: Also mir machen Lego schon allgemein direkt hässig, weil sie immer so kompliziert sind und ich mache einen Fehler und ich muss alles wieder auseinandernehmen.
2: Mir macht es hässig, wenn ich mit Acryl ein Bild am Malen bin und jemand an mich ankommt.
1: Also Gamer kann mich auch hässig machen. Zum Beispiel, wenn ich am Gamen bin und jemand eine Nachricht schreibt. Das Problem ist, dass bei meinem Handy dann die Nachricht den ganzen Bildschirm verdeckt.
0: Komm, wir hören mal rein, was die Kinder im Schulhaus hässig macht.
3: Wenn mich jemand schupft, schlägt, irgendwie komisch nennt, das nervt.
4: Und was hast du dagegen gemacht?
3: Einfach weggehen.
5: Mich macht hässig, wenn zum Beispiel einer mich provoziert und dann, wenn ich will, das Problem lösen, er geht einfach weg. Und vielleicht, wenn es etwas unfair ist.
6: Also, mir macht es auch manchmal so hässig, wenn mein Bruder, also mein Bruder oder so nervt. Und dann kann ich es einfach an meine Mutter sagen.
7: Wenn etwas auch unfair ist und wenn mich auch jemand provoziert und man nichts dagegen machen kann.
0: Wenn mein Bruder oder mein Papi mal hässig werden, dann würde ich definitiv nächstes Lied laufen lassen. Es ist auf Tamilisch. Viel Spass!

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2: Wir erklären euch jetzt, was wir machen, wenn wir Streit in der Schule haben. Wir haben zum Beispiel einen Klassenrat, wir haben Regeln, die wir einhalten müssen. Und auch eine rote Karte gibt es bei uns. Jetzt möchte ich euch ein bisschen im Detail erklären, was die einzelnen Sachen genau sind. Wir fangen mit dem Klassenrat an.
3: Der Klassenrat ist ein System, wo aus Zetteln besteht, in verschiedenen Farben.
2: Grün heisst, das gefällt mir. Gelb heißt, da möchte ich die Klasse fragen. Blau heißt, da wünsche ich mir. Und rot, das stört mich.
4: Jeweils am Montag werden dann die Zettel besprochen, die im Kuvert sind.
3: Wir finden das super, sagt um seine Wünsche und Bedürfnisse zu sagen, auch seine Sorgen und Angst mitzuteilen.
2: Und was heisst, in unserer Klasse sich an Regeln halten?
3: Regeln braucht überall, wo mehrere Menschen zusammen sind. Wichtig ist uns, dass sich jeder an die Regeln probiert zu halten.
4: Wenn man sich nicht an die Regeln hält, sind wir gerade schon am dritten und letzten Punkt. In so einer roten Karte, wo man dann einen Stempel überkommt.
3: Aber auch wenn man unfreundlich oder respektlos ist, gibt es einen Stempel.
2: Wenn man 3 Stempel in 2 Wochen hat, muss man eine Strafarbeit schreiben und den Zettel von den Eltern unterschreiben lassen.
3: Wie findet ihr das eigentlich mit der roten Karte? Ich finde es eigentlich ganz super.
4: Also ich finde es eigentlich auch gut, aber nur wenn man nicht von jemandem hineingeschrieben wird.
2: Ich finde den Klassenrat cool, wenn man seine Meinungen äußern kann.

0: Jetzt hören wir noch zum Schluss eine Umfrage für Erwachsene.
1: Das ist eine gute Frage.
2: Was macht die Welt friedlicher?
1: Indem man nicht eigennützig ist, indem wir einander helfen.
3: Ja, wenn man zusammen kann sein miteinander und lustig kann haben und auch mal über miteinander lachen.
4: Wenn man respektvoll miteinander umgeht, wenn man jeden so respektiert, wie er ist.
5: Die Welt für mich friedlicher macht, wenn man Zeit mit der Familie verbringen kann, wenn man an schöne Orte reisen kann und mit Menschen verschiedene Kulturen kann Zeit verbringen und die kennenlernen und ohne Streit, ohne Diskussionen.
6: Wenn alle ein bisschen würden auf die anderen schauen und nicht so egoistisch sein und auf sich und ein bisschen miteinander leben.
7: Streitereien weglegen, ein bisschen sozialer sein, das Ego wegpacken.
8: Ja, wenn man einfach mal Zeit für sich selber nimmt. Also in einer kleineren Stadt oder so ist es sehr stressig und viel los, aber wenn du mal aufs Land oder in den Berg raufgehst, dann hast du deinen Frieden und
0: Das war es jetzt schon. Ich hoffe, es hat euch gefallen. Schade, dass es da schon war. Aber Spass hat es gemacht. Ja, mega! Tschüss!
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0: Hallo?
1: Guten Morgen.
2: Hey,
1: privet.
2: Wir sind die erste Klasse. Wir haben das Thema Hobby.
1: Am Mikrofon ist der Vito,
2: Lukas,
3: Elio,
4: Rian,
1: Daria. Wir haben in der Klasse gefragt, wer es Hobby hat.

0: Ich tue sehr gerne malen, weil Inge ist einfach für mich, macht mir da mega viel Spaß. Ich tue gerne schwimmen und tauchen.
1: Ich lese ganz gern lesen und ganz viel schwimmen.
0: Ich tue sehr gern Velo fahren, weil das mir Spaß macht.
2: Ich tue mega gern klettern, weil meine Mami sagt mir immer, dass ich ein Kletteraffe bin.
3: Ich tue gern Velo fahren, weil wenn ich dann wieder heimgehe, bin ich richtig groß Powerhead.
4: Also ich tue gern Velo fahren, weil ich dann auch schnell bin. Und Fußball mache ich eigentlich gern, weil das ist halt mal eine Sportart, die ich mal lernen kann.
5: Ich tue gerne Handball spielen, weil man dort ganz viele verschiedene Sachen macht, Unihockey und Basketball und Klettern, weil ich das cool finde.

0: Male, Spiele und meine Lieblingshobby, da ist Malen und Basteln. Ich tue gern schwimmen, weil ich es cool finde, ins Wasser kumpeln und tauchen. Ich tue gern tauchen, weil man dann so viele verschiedene Fischchen kann sehen.
1: Ich tue gern turnen, weil ich das schon ganz gut kann. Ich tue gern Playmobil spielen.
2: Ich tue gern Malen und Basteln, weil ich den mega schön anfangen kann malen.
3: Ich tue gern daheim basteln und malen und ja, so.
4: Ich tue gern springen und Fußball spielen.
5: Ich gehe halt auch ins F-Zentrum, tue ich am liebsten Fußball spielen.

0: Ich habe gehört, viele haben Fußball gern.
1: Das erste Regelwerk der enthielt keine Vorlagen für Spielfeld.
0: Ich lese euch etwas Interessantes vom Goalie.
2: Ja, Leute.
3: Wisst ihr, wie lang das Fußballfeld ist?
4: Ich weiß nicht.
3: 20 Meter. Es ist 105 Meter lang.
0: Ich lese euch etwas Interessantes vom Goalie. Der Torwart nimmt eine besondere Rolle ein, oft entscheidendes er über den Ausgang eines Spiels. Am Ende liegt es an ihm, gegnerische Tore zu verhindern, im Extrafall bei Elfmeterschießen. Deshalb trägt der Torwart große Verantwortung in einer Mannschaft. Er muss auch bei gefährlichen Situationen ruhig bleiben.

0: Das Lied war von der Shakira Afrika.
1: Ich erzähle jetzt euch einen Fußballwitz. Der Hans und der Fritzli stehen beim Fußballstadion an. Der Fritzli sagt, ich hätte so gern mein Klavier dabei. Dann sagt der Hans, warum denn? Willst du beim Fußballstadion Klavier spielen? Dann sagt der Fritzli, nein, weil ich auf Fußballtickets vergessen habe. Ich stelle jetzt eine Frage. Was hat der Fußballer an den Füßen?
2: Ich weiß nicht.
3: Trikot?
2: Nackenschuhe.
1: Richtig. Nackenschuhe sind Schuhe, sie haben unten dran so Dinge, die rausstechen.
3: Nackenschuhe sind, dass mir nicht ausrutscht.

Ich erzähle jetzt etwas Interessantes über das Fußballfeld. Das erste Regelwerk enthielt keine Vorgaben für Spielfeldmarkierungen. Erst im frühen 20. Jahrhundert nahmen Spielfelder ihre Moderation an.

0: Dyslexie, Hopschweiz. Da hätte ich das Joel gewünscht. Eben ein Schrank. Gute Besserung, Joel.
1: Mein Lieblingsspieler ist der Messi.

Lionel Messi kann in der Stadt Rosario in Argentinien zur Welt seine Familie spielte und guckte für ihr Leben.

0: In welchem Jahr gewann Messi Gold bei Olympia?
1: 2007,
2: 2009,
0: 2008 ist richtig. Wer ist Messi größte Rivale im Fußball?
1: Lukas Görtler,
2: Ziggy, Mbappé.
0: Der richtig ist der Cristiano Ronaldo.
2: Da ist mein Lieblingsspieler.
1: Ja, mein auch.

0: Dein Lied war «Up in the Sky».
1: Mein Lieblings...
0: Was kennt ihr für andere Ballsports?
2: Was ist dein Lieblingssport?
3: Basketball.
4: Klettern.
5: Einfach mit Gerät.
6: Klettern.
7: Schwimmen.
8: Handball.
9: Velofahren.
10: Klettern.
11: Klettern.
12: Klettern und Handball.
13: Fußball.
14: Fußball.
15: Fußball.
16: Fußball.
17: Fußball.
18: Fußball.
19: Fußball.
18: Schwimmen.
20: Fußball.

0: Lieblings ist Basketball.
1: Basketball ist ein ganz simples Spiel. Man spielt Basketball, braucht nur einen Ball, einen Korb und einen Ebenboden. Die erste Korbwürfe kannst du auf dem Spielplatz oder auf dem Schuh

0: Na los, ey.
1: Unser Dings da besteht aus 5 Teilen. Und es fängt mit einem H an.

0: Neila, trainierst du einen Sport?
1: Ja.
0: Was denn für ein Sport?
1: Karate.
0: Welche Gurt hast
1: du? Der Wiesgeldgurt.
0: Wie heißt dein Trainer?
1: Mein Trainer heißt Musti.
0: Cool. Welche Musik machen wir?
2: Weck mich nicht auf!
0: Okay.

0: reden wir mal über andere seine Fußballkarten.
1: Okay.
0: Wie viele Karten hast du?
1: 586.
0: Wow, das sind knapp 600 Karten.
1: Du liebst Fußball, du hast Karten und du spielst Fußball.
2: Ja, weil ich den Ronaldo liebe.
3: Ja, wir sind auch Ronaldo-Fan.
2: Cool, wir drei sind Ronaldo-Fan.
0: Ich bin auch noch Neymar-Fan.
1: Machen wir ein bisschen Musik.
3: Gute Idee.

0: André, sprichst du eine andere Sprache?
1: Ja.
2: Welche Sprache?
1: Serbisch.
0: Sag mal ein Wort auf Serbisch.
2: Hallo bedeutet auf Serbisch Zdravo. Suela, hast du auch eine Sprache?
1: Ja.
0: Was für eine Sprache?
2: Albanisch. Sag mal etwas. Katze bedeutet auf Albanisch niemals.
0: Wir sind auch Leute auf der Straße gefragt, welche Sprache sie können.
3: Welche?
4: Englisch, Deutsch und Albanisch.
5: Ich kann, jetzt muss ich schnell zählen, 5 Sprachen. Englisch, Italienisch, Deutsch, Französisch und Spanisch.
6: Also wirklich gut kann ich nur Deutsch. Aber Französisch und Englisch rede ich auch noch ein bisschen.
7: Bosnisch, Französisch und Englisch.
8: Ich kann 4 Sprachen. Albanisch, Englisch, Deutsch und Französisch.
9: Ich glaube 4, 3. Nein, ich kann 3.
2: Welche?
9: Italienisch, Englisch und Hochdeutsch.
2: Ich kann 3 Sprachen reden. Deutsch, Hochdeutsch und ein bisschen Türkisch. Ich muss gerade zählen. Ich kann Türkisch, Schweizerdeutsch, Deutsch und Französisch.
10: 3 Sprachen, Albanisch, Deutsch, Englisch.
11: Ich kann 3 Sprachen reden, ein bisschen Englisch, Deutsch und Hochdeutsch.
12: Ich kann 3 Sprachen, Englisch, Deutsch und Polnisch.
13: Albanisch, Kosovo, Hochdeutsch, Deutsch und Englisch.

0: André, kennst du den Spekulatius?
1: Ja, ich habe auch ein Buch vom Spekulatius.
0: Wow, welches Buch hast du von Spekulatius?
1: Ich habe Spekulatius macht Ferien.
2: Der Herr Jörg hat das gleiche Buch.
0: Ja, stimmt.
1: Ja, da weiss ich schon, dass er das auch hat.
2: Ich will auch das Spekulatius-Buch.
0: Ja, aber der Suela hat das Buch schon. Vielleicht gibt sie dir später.
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2: Hey, es ist mega lässig mit euch Radio machen. Was hat dir gut gefallen, André?
3: Es war cool, Fragen stellen und etwas mit Fußball machen. Was hat dir gut gefallen, Suela?
4: Mir hat gefallen, dass wir so gut die Radiogruppe waren und dass wir so viel haben können schwätzen. Was hat dir gut gefallen, Neila?
2: Mir hat einander viele Fragen können stellen und das hat viel Spass gemacht.
3: Leider müssen wir der nächsten Gruppe Platz machen.
5: Ja, okay, dann halt schon. Ciao miteinander!

0: So, wir sind live vor dem Radiobus im Schulhaus Rosenacker und zwei Klässler haben zwei Sendungen von fünf schon absolviert und schon gemacht. Da gehen wir nachher gerne nochmal schnell fragen. Aber wir haben ja noch ein paar Sendungen. Amara, was kommt man von deiner Sendung noch zu hören über?
1: Wir kommen sehr viele Lieder über, sehr spannende Lieder. Und wir freuen uns sehr. Ja.
0: Genau, habt ihr noch irgendein Thema vorbereitet, wo ihr drüber schwätzt?
1: Fadi haben und tanzen.
0: Genau, tanzen würden wir gerne zuschauen, aber ist im Radio ein bisschen schwierig. He? Livia, was habt ihr noch geplant? Ihr seid, glaube ich, morgen dran.
2: Wir haben ein Interview mit unserer Handballtrainerin vorbereitet.
0: Genau, warum habt ihr das gemacht?
2: Weil, wo wir die Überraschung hatten, haben wir schon, ich und Elena von Anfang an gewusst, dass wir das machen wollen.
0: Elena ist auch morgen dran. Auf was freust du dich bei deiner Sendung?
3: Aufs Reden, aber auch, ja, also ich freue mich schon drauf.
0: Genau, und Hanna ist auch ganz gut vorbereitet, ist auch morgen dran.
4: Ich freue mich, weil wir alle zusammen das Radio machen und dass das ganze Schulhaus machen kann.
0: Genau, das sind die einen, die noch drankommen und die sich freuen. Und jetzt haben wir gerade vorher zu Ela, Nela und der André gehört. Zu Ela, jetzt hast du es geschafft. Ist es gsi?
5: Ja, sehr.
0: Würdest du nochmal im Bus gehen?
5: Ja.
0: Hättest du denn auch noch ein paar Ideen? Was würdest du das nächste Mal schwätzen im Bus?
5: Keine Ahnung.
0: Dann müssen wir noch ein bisschen drüber überlegen. Nela, hast du noch ein paar Ideen für den Bus?
6: Nein.
0: Dann haben wir den André gehabt, der hat ganz viele Länder aufgezählt. Aber jetzt, hey. Feli, hast du vergessen?
5: Ich habe noch so viele von Asien vergessen. Ja. Aber das ist normal, weil ich es einfach nur nicht so langweilig machen, dass alle nicht so langweilig waren. Und das hat echt Spass gemacht beim Radio.
0: Aber weißt, ich glaube, die zugelassen haben, die haben alle mitgezählt. Und denen fehlt jetzt noch, irgendein paar Länder fehlen denen noch. Weißt du noch eins von Asien, das du nicht gesagt hast?
5: Ja, ich weiß noch mega viele.
0: Und der André ist eigentlich wirklich unser Länderprofi. Wenn ich jetzt ihm sage, hey André, ein Land von Afrika.
5: Okay, Nigeria.
0: Okay, eins von Asien.
5: Iran.
0: Gut, eins von Europa.
5: Serbien.
0: Gut, kennst du noch ein Land hoch im Norden oben?
5: Okay, Norwegen.
0: Gut, eins ganz im Süden unten.
5: Atlantik.
0: Gut, also ich kann fragen, wer man will da. Er kennt die wirklich in- und auswendig und kann die auf- und ab schwätzen da. So, da stehen noch ein paar Vierklässler bei mir umeinander. Hä, Ethnik? Bist du schon auf Sendung gsi?
6: Ja, ich bin schon gsi.
0: Was hast du gemacht?
6: Also, ich habe über Technologie geredet und ja.
0: Gut, was würdest du ein anderes Mal noch machen? Ist da noch ein Thema gekommen, das du das nächste Mal im Radio bringen?
6: Ja, ich finde also so Länder richtig spannend. Also nächstes Mal würde ich vielleicht über dich reden.
0: Gut, André, hier mit dem Ethnik zusammen nächstes Mal. Da gibt es Multikulti, klassenübergreifende Sendung über Länder, die wir dann das nächste Mal machen. He? Genau, so, bist du schon dran gewesen?
7: Nein, ich bin noch nicht dran gewesen.
0: Wann kommst du?
7: Ich komme am Donnerstag Nachmittag.
0: Und hast etwas mega Lässiges vorbereitet?
7: Ja, über Rennsport und wir haben zwei Quiz.
0: Gut, willst du die Antworten vom Quiz schon sagen?
7: Nein.
0: Schade, also dann hätte ich wahrscheinlich einen Preis gewonnen, aber jetzt muss ich halt dann selber ein bisschen studieren, wenn ich dort mitmache. So, du bist schon auf Sendung gewesen?
6: Nein.
0: Wem bist du dran?

Genau, also ich habe ein mega lazy Interview schon gehört gestern, den ganzen Tag durch eigentlich. I like to move it, hey? Madagaskar. Genau, wenn das der Fabian nicht findet, dann muss er es vortanzen. Jetzt sind wir gespannt, ob er es hinbringt in nützlicher Frist, dass wir ein bisschen move da draussen.

0: Hallo miteinander, wir sind
1: der Noel,
0: der Louis,
2: der Gabriel
3: und Svea.
0: Wir erzählen euch heute etwas über Sportarten und Sportler. Startet immer mit dem Skisport. Dann kommt ein Beitrag zu der Leichtathletik und am Schluss sagen wir noch etwas zum Fußball. Wir haben sogar ein Interview mit einem aktiven Fußballer machen. Wer es ist, verratet mir aber noch nicht.
1: Zum Entspannung für uns alle lassen wir zum Start zuerst mal noch ein echt gutes Lied laufen. Es ist für Taylor Swift und heisst The Fate of Ophelia.

0: ich bin der Gabriel und von mir hören ein paar Informationen zum Skisport. Im alpinen Skisport werden 5 Hauptdisziplinen unterschieden. Da wären Abfahrt, Super-G sind Speedrennen, Slalom, Riesenslalom und Kombination sind Technikrennen. Alle Disziplinen fordern hohe Geschwindigkeit, gute Technik und Mut und Kraft. Der aktuelle Weltrekord im Geschwindigkeitsskifahren ist bei 255 km/h.
1: Was? So schnell?
0: Der Weltrekord ist aufgestellt vom Franzosen Simon Billy am 23. März 2023, und zwar in Vars in Frankreich. Er ist damit der schnellste nicht motorisierte Mensch auf den Skiern. Der Rekord bei den Frauen ist im April 2026 von der Italienerin Valentina Gregorio auf 248 km/h gemacht worden. Die schnellste jemals gefahrene Zeit bei der Laubhofer Abfahrt in Wengen. Wengen ist im Falle ein bekanntes autofreies Dorf in der Schweiz im Berner Oberland. Ich habe auch nicht gewusst, wo und wo Wengen ist. Dann noch etwas zu einer der erfolgreichsten Skifahrerinnen. Michaela Schifrin ist mit über 100 Weltcup-Siegen die erfolgreichste Skifahrerin. Bei den Herren hebt der Ingemar Steinmark mit 86 Siegen den Rekord, gefolgt von Marcel Hirsche und dem Marc Odermatt. So war das von meiner Seite zu den Skifahrern. Bevor der Noel weitermacht, hören wir zuerst noch das Lied 99 Luftballons von der Nena. Viel Spass!

Ich bin der Noel und erzähle euch etwas zum Megatalent, der Marco Odermatt. Für mich ein absoluter Spitzenskifahrer. Also der fährt wahrscheinlich 1000 Mal besser als ich. Der Marco Odermatt ist am 8. Oktober 1997 geboren. Also er ist 18 Jahre älter als ich. Also für mich schon noch alt. Aber wenn ich mal überlege, wie viel älter meine Eltern sind, ist der Marco schon wieder recht ziemlich jung. Er ist 1,84 Meter groß und 89 Kilo schwer. Er ist beim Skiclub

wissen wollt, dann schaut dort rein. Ich habe euch einfach mal 5 Informationen, die ich aus seiner ABC-Info herausgewählt habe. B wie Buchs.

0: Im Kirchenrekord die dreifache Gesamtweltcup-Sieger. Für mich zeigt er das auf seinen Helm. V wie Vollgas. Auf der Rennstrecke darfst du keine Angst haben. Sie ist ja schon am Start verloren.
1: Hey Noel, komm, wir geben den Zuhörern.

Wir haben auch noch viel mehr Sachen auf der Homepage gefunden. Zum Beispiel Erfolg, wo wir gerade dazu kommen. Also wenn ihr alle Erfolge von Marco Odermatt wollt wissen, dann würde ich die Homepage empfehlen. Wir haben schon mega viele Sachen gewonnen. Und jetzt zählen wir euch ein paar erste Plätze auf von 2025 und 2026. Erster Platz Weltcup Abfahrt German Spatenkirche. Erster Platz Weltcup Super G Kitzbühel. Erster Platz Weltcup Abfahrt Wegner. Erster Platz Weltcup Riesenslalom Adelboden. Erster Platz Weltcup Abfahrt Kröter. Erster Platz Weltcup Abfahrt mein Riesenslalom

0: Beaver Creek. Er ist ein Leichtathletik rüber.
1: Ich bin der Louis und erzähle euch jetzt etwas über Disziplinen im Siebenkampf. Speerwurf. Speerwurf ist eine Leichtathletik-Disziplin, wo man einen Speer so weit wie möglich werfen muss. Es erfordert Technik, Kraft und Präzision. Hochsprung ist eine Disziplin der Leichtathletik, wo man einbeinig über eine Latte

Stoßen ist eine Disziplin der Leichtathletik, wo man eine Metallkugel so weit wie möglich werfen muss. 200 Meter Lauf ist eine Disziplin der Leichtathletik, wo man 200 Meter lang rennen muss, möglichst schnell, dass man vor dem Gegner ist. 800 Meter Lauf ist eine Disziplin der Leichtathletik, wo es um Sprint und Ausdauerfähigkeit geht. Bevor jetzt wer was über eine bekannte Schweizer Athletin erzählt, hört ihr ein Lied von einer Schweizer Band. Sie heißt Stubete Gang und das Lied heißt Bank in die Luft.

Athletin der Schweiz ist Mucina Kambucci, weil in der Name fällt, Jahr 2025 ihr erstes Kind und 2022

0: über 60 Meter 20, 18 gewonnen. 27. Und an den Olympischen Spielen hat sie den 6. Platz über 100 Meter 20, 21 und 20, 24 gemacht. Ihre nationale Erfolg: Sie ist mehrfache Schweizer Meisterin und Rekordhalterin über 60 Meter, 100 Meter und 200 Meter Lauf.
1: Zwischen so viel Sportinfos braucht man auch mal eine kleine Pause für Bewegung. Was meint ihr? Tun wir doch ein bisschen uns bewegen mit einem Lied. Call Me Maybe von Carl Rae Jepsen.

Jetzt erzähle ich euch etwas über den Simon Ehammer. Der Simon ist am 7. September 2000 geboren. Er ist 1,84 Meter groß und ist 81 Kilo schwer. Seine Disziplin ist Zehkampf. Sein Club heißt TV Teufen Leichtathletik und der Verband heißt Swiss Athletics. Sein Trainer heißt René Weiler. Als Beruf macht er Ausbildung zum Detailhandelfachmann. Aktuelle Spitze

Sportler. Sein Lieblingsessen ist Kaiserschmatzig. Halle WM Goldmedaille, Siebenkampf, 6670 Punkte, Weltrekord, Tor und Pole 2026. Zweiter Diamond League Sieg, Weitsprung Zürich 2026.

25. Ich fahre jetzt wer etwas über zwei Sportler aus dem Fußball erzählt, lassen wir euch noch das Lied von Alex Warren Ordinary laufen. Viel Spaß!

0: Ich grüße den Thiago, meinen besten Kollegen.
1: Ich grüße den Friedelin. Hallo Friedelin.
2: Grüße an den Frau Tyro, Richelai und Dragan.
3: Ein lieber Grüß an die Nora, Diara und Zara.
4: So, jetzt starten wir aber. Wenn ihr gestern schon zugelassen habt, haben euch drei Jungs aus unserer Klasse schon viel über den Sport Fußball und die verschiedenen Ligen erzählt. Ich möchte euch noch etwas über zwei Athleten in diesem Bereich erzählen. Zuerst einmal die Lia Welti. Sie hat 2011 eine Meisterschaft gewonnen. Sie spielt während ihrer Zeit bei den Berner Young Boys und ist eine der Schlüsselspielerinnen. Die Schwester von Lia hat ein Buch über ihre Karriere geschrieben, was ich sehr spannend finde. Es geht darum, dass Lia schon früher gern Fußball gespielt hat und immer mit den Jungs müssen mittrainieren. Lia ist eine Schweizer Nationalspielerin und hat 4 Goals geschossen. Sie spielt im Mittelfeld. Lia musste nach der Heim-EM eine Operation am Knie machen. Von 2018 bis 2025 hat sie in Arsenal gespielt. Seit der Saison 2025-26 steht sie beim italienischen Verein Juventus Turin unter Vertrag. Ich finde sie eine super sympathische Spielerin. Dann kommen wir noch zum Lukas Wakowiak. Er ist am 6. März 1996 in Frankfurt geboren. Sein aktueller Verein ist mein persönlicher Lieblingsverein und zwar beim FCSG. Seine vorherigen Vereine sind FSV Frankfurt, Mainz 05, die zweite Mannschaft. Und in der Saison 2025-2026 hat er sogar in die erste Mannschaft dürfen. Wie ihr vielleicht schon vermutet habt, der Lukas Wakowiak ist auch unser Interviewpartner.
5: Ihr dürft also gespannt sein, was euch nach dem nächsten Lied erwartet. Wir hören miteinander zuerst noch Ruhe Weiss von Bungle Brothers.

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0: So, sind ihr schon gespannt aufs Interview?
1: Ja!
0: Noch kurz, wie ist der abgelaufen? Wir haben zuerst gefühlt 1000 Mal am FC St. Gallen müssen schreiben. Und sie sind sehr freundlich gewesen und haben gesagt, sie klären es ab, ob der Lukas Zeit für uns hat. Wo wir dann sie hatten, haben wir uns Fragen per Mail geschickt und er hat die für uns beantwortet. Wir haben von ihm dann eine Sprachnachricht bekommen. Zusätzlich haben wir unsere Fragen aufgenommen und diese Fragen und Antworten zusammen zu einem Interview zusammengeschnitten. Das hat mega lang gebraucht. Und jetzt dürft ihr das zusammengeschnittene Interview anhören. Ganz viel Spass.
2: Haben Sie als Kind auch schon Goalie werden?
3: Ja, ich bin eigentlich schon, seitdem ich 4 Jahre alt bin, im Tor. Und habe auch nie irgendwas anderes gespielt.
2: Was ist Ihr größter Erfolg im Fußball?
3: Bis jetzt mein größter Erfolg ist Aufstieg in die 2. Bundesliga in Deutschland. Und natürlich auch Erreichen des Cup-Finales.
4: Was ist das Peinlichste, was Ihnen je auf dem Fußballplatz passiert ist?
3: Peinlichste, was mir je auf dem Platz passiert ist, da fällt mir jetzt wirklich leider nichts ein. Ich weiß nur, dass ich einmal eine Kontaktlinse im Spiel gegen den HSV verloren hatte und sie dann selber nicht mehr reinbekommen habe und der dann das Spiel unterbrechen musste deswegen.
5: Was ist Ihr erster Profiverein?
3: Mein erster Profiverein war Mainz 05.
2: Was machen Sie, wenn Sie auf der Ersatzbank sitzen?
3: Wenn ich auf der Auswechselbank sitze, schaue ich mir genau das Spiel an und beobachte unsere Gegner und ja.
2: Sie sind ja Goalie, aber haben Sie schon mal in einem Match ein Goal gemacht?
3: Nein, leider habe ich noch nie ein Tor geschossen. Aber ich hoffe, dass es noch irgendwann mal dazu kommt, weil das ist sicher das Coolste, was es gibt, als Torwart ein Tor zu schießen.
4: Wie fühlt es sich an, vor fast 20.000 Fans zu spielen?
3: Ja, vor 20.000 Fans zu spielen, ist ein unbeschreibliches Gefühl. Und ich glaube, das ist der Traum von jedem Junge oder jedem Kind, das Fußball spielt, in einem vollen Stadion zu spielen. Und ja, ich glaube, wie gesagt, das ist einfach ein unbeschreibliches Gefühl.
2: Im Training, wer ist öfter im Goal, Sie oder der Ziggy?
3: Im Training sind eigentlich beide gleich viel im Tor, weil wenn wir meistens gegeneinander spielen, 11 gegen 11, dann brauchen sie ja 2 Torhüter. Deswegen sind wir eigentlich immer gleich viel im Training im Tor.
2: Wie viele Trainings sind Sie pro Woche?
3: Ja, gute Frage. Wie viele Trainings wir in der Woche haben? Wir trainieren jeden Tag. Einmal trainieren wir doppelt und klar ein Spiel. Und einen Tag haben wir frei. Das heißt, wir haben meistens montags frei, dann haben wir Dienstag doppelt, sind schon 2. Mittwoch, Donnerstag, Freitag, Samstag Training, sind wir bei 6 Einheiten und dann halt Spiel, also 7 Einheiten.
4: Was machen Sie am liebsten im Gym?
3: Oh, ja, im Gym, da bin ich leider nicht so gerne. Aber wie gesagt, das gehört auch dazu. Aber so eine Lieblingsübung habe ich da gar nicht. Ich mache meistens was für Beinkraft, für die Power, aber sonst Rumpf, aber sonst nicht viel.
5: Hätte Ihre Rücknummer eine Bedeutung?
3: Ja, die 25 hat eine Bedeutung. Es war erstens meine erste Nummer, die ich im Profi, also mit einem festen Profivertrag dann hatte. Und seitdem ist es meine Nummer und zufälligerweise ist mein Sohn am 25. auch geboren.
2: Werdet Sie oft erkannt, wenn's, oder nach Unterschriften gefragt, wenn Sie posten gehen?
3: Ja, ich glaube, in so einer, wie gesagt, fußballverrückten Stadt wie St. Gallen, da wird man wirklich sehr oft erkannt. Aber ich muss sagen, die Leute sind sehr, sehr respektvoll, vor allem wenn ich mit den Kindern unterwegs bin. Klar wird man mal angesprochen, aber das läuft alles mit Respekt, was ich mega gut finde. Und dadurch habe ich auch viel Privatsphäre. Klar, Privatsphäre ist in dem Beruf auch nicht so einfach, aber es wird respektiert, das ist das Wichtigste. Und ja.
0: Hey, wir haben jetzt erst gefunden.
1: Ich habe es mega cool gefunden.
5: Ich auch.
0: Ich auch. Wir hoffen, ihn vielleicht mal live irgendwo anzutreffen. Kleine Werbung noch für den nächsten SG-Match. Das Cup-Spiel am 24.05. gegen Lausanne Uschi könnt ihr dann schauen. Mein Papi hat schon Tickets gekauft. Er ist etwa 2 Stunden angestanden. Boah, ich freue mich sehr.
5: Bevor wir uns von euch verabschieden, hier nochmal ein echt cooles Lied für euch. Der Marc Förster mit den Chören.

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1: So, jetzt haben wir noch ein kleines Wunschkonzert für euch parat. Ihr könnt einen Liederwunsch sagen und ihr müsst einfach anrufen unter der Nummer 071 340 0224. Ich sage es euch nochmal. 071 340 0224.

0: Hallo?
1: Was hast du für einen Liederwunsch?
0: Hey Baby, von Pitbull gern.
1: Okay, danke, dass du bei uns angerufen hast. Tschüss.
0: Ja, bitte schön, einen guten miteinander.
2: Tschüss. Danke.

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1: Hallo.
2: Hi.
1: Wer ist da?
2: Sinja.
3: Sarah.
4: Damalia.
5: Lena.
6: Florina.
7: Und Neva.
1: Was ist denn euren Liederwunsch?
2: Baby von Justin Bieber.
1: Willst du noch ein paar grüßen?
2: Ja, meine Schwester liebt wer.
1: Okay, danke vielmals für euren Anruf.

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1: Grüezi.
2: Hoi zusammen.
1: Wer ist da?
2: Ich bin Frau Paradiso.
1: Was ist denn Ihren Liederwunsch?
2: Ich hätte gern für Frau Duro von Patent 8 noch für immer für dich.
1: Okay.
2: Und ich würde gerne alle Lehrpersonen zum Rosenacker grüßen, weil das sind einfach die allerbesten.
1: Okay.
2: Gut, danke vielmals.
1: Danke, dass Sie angerufen haben. Ciao.
2: Machen Sie Tschüss.

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4: Hallo zusammen, wir sind 50 Klasse von der Frau Düro aus Goldach.
2: Jetzt stellen wir uns mit Namen und Alter vor. Ich bin Neva und bin 11.
5: Ich bin Amalia und bin auch 11.
4: Und ich bin Aurora und bin auch 11.
5: Wir finden den Beruf Polizist mega spannend. Darum erzählen wir euch spannende Sachen über den Beruf Polizist.
4: Wir haben sogar ein Interview mit einem Polizist für euch parat. Zuerst erzählen wir einen kleinen Teil vom Thema Polizei und nachher hören wir das Interview mit dem Polizist.
2: Bevor wir anfangen, hören wir noch einen Song, und zwar den Song von Crow, Einmal um die Welt.

0: Fangen wir an mit dem Thema Polizisten und Militär. Gestern habt ihr schon ein paar Infos über Militär gehört. Heute erzähle ich euch noch ein bisschen darüber. Passet auf, Polizisten und Militär sind immer bewaffnet. Das Militär richtet zum Schutz des eigenen Staates Gewalt nach außen gegen andere Staaten. Der Gegner sollte geschädigt oder sogar vernichtet werden. Das Militär schreckt Angreifer ab und führt im Verteidigungsfall auch Krieg. Polizisten hingegen sind verantwortlich für die Sicherheit und Ordnung, damit es kein Chaos gibt. Und sie verfolgen natürlich auch Straftäter oder Diebe. Jetzt schauen wir an, was Polizei überhaupt bedeutet. Und seit wann gibt es denn Polizisten? Das Wort Polizei hat sich im Laufe der Geschichte verändert. Ursprünglich stammt es vom Polis aus der Philosophie der griechischen Antike. Es bedeutet Stadt und Bürgerschaft. Jetzt erzählt Amalia euch etwas über Polizei.
1: So, wir fangen jetzt an mit einer Frage, die sich sicher schon sehr viel gefragt hat. Warum gibt es eigentlich Verbrechen? Die Antwort auf die Frage ist gar nicht so einfach. Es kommt auch sehr aufs Zeitalter an. Im Mittelalter machten die Menschen den Teufel, böse Geister und Dämonen verantwortlich. Also ich finde das schon unheimlich. Sie sind nur ins Gefängnis gekommen, dass sie das Böse wieder vertrieben. Im 18. Jahrhundert hat man dann gemerkt, dass nicht der Teufel die Schuld ist, sondern die menschliche Natur. Jetzt zeigt euch der Aurora nochmal etwas über den Täter.
0: Wie wird ein Mensch zum Täter? Wie ein Mensch zum Täter wird, hängt oft von vielen unterschiedlichen Umständen ab. Ist er vielleicht früher nicht gut behandelt worden? Früher waren viele Täter Selbstopfer. So oder so, wir sind doch einfach dankbar, dass die Polizei immer gut auf uns schaut. Bevor wir zum nächsten Thema gehen, noch eine kleine und traurige Info. Im Mittelalter sind nicht nur Menschen vor Gericht gekommen, sondern auch Tiere. Gut, jetzt machen wir weiter mit dem Thema, warum sind Täter im Gefängnis? So unterschiedlich sind die Gründe. Ein Freiheitsstaat, also ein Aufenthalt im Gefängnis, sollte dem Täter verdeutlichen, dass sein Verhalten falsch war. Es gilt auch eine Geldstrafe. Neva erzählt euch nachher etwas über Schmuggeln. Ihr hört zuerst einen Song, der Pizza Polizei heisst. Der Kunde von Simon sagt, wenn ich das höre, dann bekomme ich schon ein bisschen Hunger auf Pizza.

0: Schmuggel ist immer noch ein grosses Geschäft für Kriminelle. Immer wieder stoßen Zoll und Polizei auf außergewöhnliche Verstecke für das Schmuggelgut. Oft geht es um Geld, Medikamente oder Zigaretten. Die Schmuggler sind bei der Wahl von ihrem Versteck sehr kreativ. Kein Wunder, denn viele Arten von Versteck sind dem Zoll und der Polizei längst bekannt. Also werden Versteck gesucht, die zunächst ungeeignet erscheinen. Jetzt kommt der Klassiker vom Schmuggeln. Der Hohlraum in einer Autotür ist ein Klassiker, aber das heisst noch lange nicht, dass er aus der Mode gekommen ist. Die Autotür wird, nachdem man etwas drin versteckt hat, wird es wieder ganz schön verschlossen und dann ist der Versteck schwer zu finden. Ein geübter Spürhund lässt sich allerdings nicht so einfach täuschen wie ein Mensch. Er findet den Gegenstand das erste Mal. Jetzt kommt das Thema, was passiert, wenn ein Notruf kommt.
1: Das Thema kommt, was passiert, wenn ein Notruf kommt. Wenn in der Schweiz ein Notruf kommt, also 117, wenn du der Polizei anrufen willst, oder 118, da ist die Feuerwehr, oder 144, da ist der Krankenwagen, falls du oder andere verletzt sind. Dann wird da direkt an die spezielle Einsatzzentrale weitergeleitet. Die hat 24/7 offen. Das Ziel ist es, möglichst schnell Hilfestellung durch Anfragen und Alarmierungen zu finden. Jetzt mache ich weiter mit dem neuen Thema, wo wieder ich sage. Weiche Anzeige. Auf der Polizeiwache kann jeder Mensch eine Anzeige erstatten. Wer eine Straftat anzeigt, übernimmt der Beamte. Jeder kann eine schriftliche und eine mündliche Anzeige machen. Auch Kinder. Darum ist es auch sehr wichtig, genau zu beschreiben, was, wen und wo passiert ist. Habt ihr schon mal eine Anzeige gemacht? Bevor Eva weitermacht, lassen wir noch miteinander ein Lied. Und zwar heisst es «Vom Blick» und heisst «Manhattan».

aus Ersatzrad zählt zu der klassischen Versteck. Der Reifen wird von der Felge gelöst und mit einem Schmuggelgut gefüllt und dann wieder auf die Felge. Doch auch das Geld hat einen Geruch. Also für geübte Polizeihunde ist auch da einfach zu finden. Ein Mensch will auch da nicht finden. Solche Hunde werden vor allem bei Fahrzeugkontrollen und auch Flughäfen eingesetzt. Sogar von Duftstoff wie Parfüm lassen sich die Hunde nicht so einfach ablenken. Aus dem Grund, den ich vorher gerade erklärt habe, werden Ersatzreifen bei vielen Kontrollen genau untersucht. Es ist heutzutage viel gefälscht, darum erzähle ich euch etwas über alles gefälscht. Nicht jedes Verbrechen ist eine Gewalttat. Auch im Bereich von der Wirtschaft und das Geldwesen und der Handel gibt es eine Kriminalität. Da arbeiten die Täter nicht mit roher Gewalt, sondern nutzen ihre Sachkenntnisse. So werden Büros, Firmen und Fabriken zu Tatort. Vor dem Interview hört ihr noch den Song «Every Breath You Take». Das ist von der Band The Police. Hat nichts mit der Polizei zu tun, aber der Bandname hat mir passend gefunden. Geniessen Sie!

0: gehört ihr das Interview mit dem Michi Principe.
1: Wundert euch nicht, wir haben es manchmal versprochen, weil wir sehr nervös waren.
0: Viel Spass beim Zuhören, geniesst es!
2: Können Sie sich unseren Gästen mal kurz vorstellen?
3: Ja, hallo miteinander, ich bin der Michi Principe, ich bin 32 und arbeite seit 8 Jahren als Polizist bei der Kantonspolizei St. Gallen.
2: Welche Abteilungen gibt es bei der Kantonspolizei St. Gallen?
3: Wir haben über 1000 Mitarbeiter bei der Kantonspolizei und dementsprechend auch verschiedene Abteilungen. Die grösste Abteilung ist die Regionalpolizei mit über 500. Das sind wir in der Uniform, die wir in der Regel im Alltag draussen sehen. Dann haben wir die Verkehrspolizei, die kennen das sehr wahrscheinlich von den Instruktionen her, die zu euch in die Schule kommen. Die haben auch noch eine Verkehrstechnik, die macht die ganzen Blitzkästen, die sie aufstellen und vermessen. Und auch Fachdienste, die sich auf gewisse Bereiche spezialisieren, wie zum Beispiel Lastwagen, Autos, Dörf und so weiter. Dann Kriminalpolizei kennen das sicher aus dem Fernsehen. Die schweren Fälle übernehmen und ermitteln. Dort dazu gehört auch die Forensik und die Spurensicherung. Und dann haben sie noch Ermittlungsdienste, die zum Beispiel bei mehreren Fällen versuchen, ein Muster herauszufinden und so Zusammenhang aufzuzeigen. Dann haben wir noch die Sicherheitspolizei. Dort kennen sich einen Teil auch aus dem Fernsehen, und zwar die Spezialeinheit, die so schwer ausgerüstet sind. Bei der Polizei in der Schweiz spricht man da immer von einer Interventionseinheit. Den Polizeigefängnis gehören dort auch rein und auch unsere eigenen Ausbilder, die wir haben, unsere Einsatztrainer. Die bilden alle Polizisten aus bei uns. Und dann auch das Hundewesen, das dort dazugehört. Da haben wir ja auch noch ein paar Fragen dazu. Waffen und auch unsere Ausrüstung, Material, die das alles organisiert. Dann haben wir auch noch einen Technikbereich. Da gehört zum Beispiel unsere Polizeigarage dazu. Die Abteilung Drohnen, die Notrufzentrale. Und auch noch andere technische Mittel wie unseren Funk, Computer, Laptops etc. Und zum Schluss ist dann noch das Kommando. Dort drin ist unsere Kommunikationsabteilung, also die so Medienanfragen bearbeitet. Und auch die Personalentwicklung, also die euch würdet bei einer Polizeiausbildung begleiten, das Auswahlverfahren machen und auch eure Ansprechpersonen bis zum Abschluss der Ausbildung werden.
2: In welcher Abteilung arbeitet Sie?
3: Ich arbeite in der Regionalpolizei, hier zu Goldach auf dem Polizeiposten.
2: Wie viele Frauen gibt es in deinem Team?
3: Wir sind 9 Polizisten und eine Sekretärin. Und von diesen 9 Polizisten sind 3 Polizistinnen.
2: Was ist ein typischer Tagesablauf von Ihnen?
3: Bei uns auf der Polizeistation ist es sehr flexibel. Wir arbeiten in der Regel Montag bis Freitag. Die Arbeitszeit kann man sich bis zu einem gewissen Bereich selber einteilen. Das heisst, man kann kommen und auch ein bisschen Feierabend machen, je nachdem, was man gerade für Arbeiten hat oder privat. Am Morgen machen wir immer zuerst ein Briefing. Dort reden wir über vergangene Einsätze, reden, die in der Nacht oder über das Wochenende gelaufen sind. Wer welches Auto nimmt, denn wenn jemand Termine hat, Befragungen und Koordination, halt einfach, wer welche Räumlichkeiten benutzt. Nachher tut jeder für sich seine Fälle bearbeiten, die er hat. Das sind Ermittlungen oder auch Aufträge. Man macht Befragungen, man macht Einsätze, man geht raus auf die Straße, macht Kontrollen, Telefonate, natürlich Anzeigen, die am Schalter kommen. Und ja, darum ist es sehr flexibel. Und ab und zu im Monat hat man auch Dienste, wo man wirklich nur vom Morgen bis am Abend auf der Straße draussen ist.
2: Was ist der Tagesablauf eines Polizisten auf der Straße?
3: Genau, die arbeiten zum Beispiel auf dem Stützpunkt, da haben wir der nächste ist in Thal. Und die arbeiten vor allem im Schichtsystem. Das heisst, die arbeiten nicht Montag bis Freitag wie wir, sondern die haben mal einen Frühdienst, mal einen Sportdienst, mal müssen sie die ganze Nacht arbeiten. Und das ist ein bisschen abwechslungsreicher bei ihnen. Sie haben dafür weniger so Ermittlungen, die wir mitmachen. Sie sind aber dafür für die ganzen Einsätze zuständig. Also wenn ihr aufs 117 anruft und die Polizei ruft, dann kommen die in der ersten Linie Polizisten von der mobilen Polizei, von diesen Stützpunkten. Und sie machen, wenn sie keine Einsätze haben, machen sie Kontrollen, sie machen Patrouille und können da auch ein bisschen selbstständiger den Alltag bestimmen.
2: Welche Werkzeuge haben Sie?
3: Ich nehme mal an, mit Werkzeug meinst du, wenn ich da um den Gurt habe? Ja. Genau, da haben wir verschiedene. Klar ist sicher die Schusswaffe, die als Einsatzmittel zählt. Dann haben wir einen Schlagstock, bei uns heisst er gerade Einsatzstock. Dann der Taser, also ein Elektroschocker, den wir hier haben. einen Funk. Den benutzen wir auch sehr oft. Damit können wir mit allen, die in der Region arbeiten, können wir kommunizieren. Und alle hören auch, was ich sage. Und auch mit der Notrufzentrale. Dann, was wir sehr oft brauchen, ist eine Taschenlampe für die Nacht. Händchen, wenn wir mal für uns selber schützen müssen, dann können wir die anlegen. Ein Erste-Hilfe-Kit haben wir. Dann natürlich die Handfesseln, oder ja, wie ihr sie kennt. Und dann haben wir auch noch so eine Plastikhandschuh-Set und ein Tourniquet, also wenn man jetzt schwere Verletzungen hat, dass man da helfen kann. Ja.
2: Welche Werkzeuge benutzen Sie am häufigsten?
3: Ja, eigentlich das wichtigste Werkzeug, das der Polizist am meisten benutzen muss, ist einfach reden. Mit den Leuten reden, das ist das, was wir sehr oft und auch sehr viel damit lösen können. Und wenn es dann halt mit dem Reden nicht funktioniert, dann als sehr gutes Werkzeug hat sich der Taser, also der Elektroschocker, bewährt.
2: Gut, dann haben Sie meine Frage schon beantwortet. Können wir weitermachen? Was für eine Ausbildung braucht man für den Beruf? Was ist der häufigste Fall in Guldach?
3: Ich habe versucht, das herauszufinden. Ich muss ganz ehrlich sagen, ich kann nicht auf einen Fall genau begrenzen, aber ich kann sagen, was wir sehr viel einfach generell haben. Das sind natürlich Verkehrsunfälle, dann Arbeitsunfälle, wenn jemand beim Arbeiten sich verletzt, wo er Hilfe braucht, dann Einbruch. Diebstähle oder wenn jemand auch in ein Haus reinschleicht oder Sachen klaut. Allgemein Diebstähle, wenn man zum Beispiel das Velo klaut. Sachbeschädigungen, das können sehr oft die Spreiereien, die es ab und zu gibt. Dann generell Hilfeleistung, wenn jemand einfach Hilfe braucht. Manchmal unterstützen wir auch die Rettung, also die Sanitäter, wenn sie Unterstützung brauchen. Dann gibt es ab und zu halt leider auch, wenn sich Leute streiten und körperlich werden. Und was sehr viel zugenommen hat, sind Internet, Betrugssachen, Cyber, das Digitale. Da hat auch sehr viel zugenommen.
2: Wie viele Einbrüche gibt es im Kanton St. Gallen ungefähr pro Monat?
3: Also 2025, also letztes Jahr, haben wir 1500 Einbrüche im ganzen Kanton und 770 Einschleichdiebstähle. Dort müssen wir unterscheiden, wenn jemand nicht etwas kaputt macht, um reinzukommen, sondern wenn er sich einfach irgendwo durch eine offene Tür hineinschleichen kann. Oder zum Beispiel bei einem Auto, das nicht abgeschlossen ist, kann etwas rausklauen. Und wenn man das jetzt auf den Monat ausrechnet, dann gibt es etwa 180 Einbrüche und Einschleichdiebstähle pro Monat, die wir im ganzen Kanton haben. Meistens ist aber im Winter mehr los und im Sommer weniger.
2: Ab welchem Alter kann man überhaupt ins Gefängnis kommen?
3: Das Gesetz schreibt davor, dass man ab 15 die erste Freiheitsstrafe bekommen kann, maximal für ein Jahr.
2: Was für eine Ausbildung braucht man für den Beruf Polizist?
3: Ihr braucht entweder eine abgeschlossene Berufsausbildung, also eine dreijährige Lehre, oder einen Mittelschulabschluss zur umgangssprachlichen Kante.
2: Spielt es eine Rolle, ob man in Zick oder in die Real geht?
3: Nein, das spielt keine Rolle. Bei uns ist es so, dass ihr euch einfach mit bewerben, ihr müsst 18 sein. Und ihr müsst eine Autoprüfung haben und eben die Ausbildung vorweisen.
2: Wie lange braucht man für eine Ausbildung?
3: Nachdem wir das Auswahlverfahren bestanden haben, also für die, was interessiert, da wäre so ein Infoanlass, wo ihr euch anmelden könnt. Dann gibt es einen Sporttest und einen Eignungstest und mit dem könnt ihr dann euch in der ganzen Ostschweiz bewerben. Und dann gibt es je nach Kanton noch ein Auswahlverfahren. Wenn ihr die Ausbildung anfängt, dann geht die 2 Jahre. Davon sind ja etwa 7 Monate rein an der Polizeischule am Anfang. Nachher gehen das erste Mal wirklich raus auf die Patrouille, begleitet die Polizisten, dass ihr mal sehen, wie das ist. Dann gibt es noch eine Prüfung und nachher sind ihr ein ganzes Jahr lang sind ihr wirklich draußen am Arbeiten und sammelt eure Erfahrung und nach 2 Jahren dann die Abschlüsse. Die Ausbildung ist aber mit vollem Lohn, also wenn ihr da werdet, ihr werdet angestellt.
2: Ab welchem Alter darf man Polizist werden?
3: Wir haben hier eigentlich kein Alter. Eben, ihr braucht eine Autoprüfung, das ist ab 18. Und das ist es alles, ja. Mindestalter gibt es nicht, Höchstalter gibt es ebenfalls auch nicht. Ja.
2: Zu welcher Hunderasse gehört der Spürhund?
3: Wir haben hier verschiedene Spürhunde im Einsatz oder im Einsatz gehabt. Für die, die ein paar kennen, die zählen mal ein paar auf. Es ist zum Beispiel ein Beagle. Verschiedene Terrierarten, Labradoren, einen kleinen Münsterländer haben wir aktuell, einen Wischler haben wir, es hat auch mal einen Rottweiler gegeben, Bloodhounds, also da gibt es keine offizielle Einschränkung, es kommt dann immer auf die Zucht und auf den Hund selber drauf an.
2: Wann werden überhaupt die Spürhunde gebraucht?
3: Die werden gebraucht, wenn jemand vermisst wird, also wenn jemand nicht mehr heimkommt und niemand weiß, wo die Person ist, dann kommen vor allem die Spürhunde zum Einsatz.
2: Welche Art Polizist braucht ein Spürhund, also welche Abteilung?
3: Da ist eben die Regionalpolizei, also die eben in Uniform, die am meisten sehen. In der Regel haben die am meisten mit den Hunden zu tun. Sie können auch bei anderen Abteilungen zum Einsatz kommen, aber der grösste Teil ist bei der Regionalpolizei. Und dort arbeiten auch die Hundeführer. Wir haben bei der Kantonspolizei St. Gallen sogenannte Sonderfunktionen. Das heisst, ich zum Beispiel arbeite auf dem Posten Goldach und habe als Sonderfunktion Drohnen. Das heisst, wenn es eine Drohne braucht, dann kann ich ausrücken. Und das Gleiche ist auch bei den Hundeführern. Und da haben wir 20 so Sonderfunktionen. Und eben wie die Hundeführer sind die auch in der Regionalpolizei tätig.
2: Welche Ausbildung braucht ein Spürhund?
3: Das ist nebst der normalen Ausbildung, die ein Hund generell braucht, mit Verhalten, gibt es auch eine interne Ausbildung. Und in der Regel geht die 2,5 bis 3 Jahre, bis der Hund vollständig einsatzfähig ist und dann auch in der ganzen Schweiz kann eingesetzt werden.
1: Gut, vielen Dank, dass Sie sich für uns Zeit genommen haben. Das hat uns sehr gefreut.
2: Wir wünschen Ihnen noch einen schönen Tag.
3: Danke vielmals, dann wünsche ich euch auch.
0: Am Anfang waren wir noch recht nervös, aber noch ist es schon gegangen.
1: Am Schluss haben wir noch ein kleines Geschenk bekommen. Es ist ein Anhänger und man kann es für den Einkaufswagen brauchen, wenn man keine Münze dabei hat. Oder man kann es als Flaschenöffner brauchen. Es sieht aus wie ein Männchen mit einem Hut.
0: Und wir haben noch Gummibärchen bekommen, die richtig klein und herzig ausgesehen und richtig fein sind. Jetzt habt ihr das Interview gehört, machen wir nachher weiter mit dem Thema Helikopter. Aber zuerst lassen wir noch das Lied Baby, und zwar von Justin Bieber. Wer den Justin Bieber nicht kennt, lebt echt hinter dem Mond.

0: ist da, um Kinder und Erwachsene, die vermisst sind, zum aufspüren. Mit der kann man auch flüchtige Täter aufspüren.
1: Den Platz zuerst anschauen und dann reintreten. Einsatzfahrzeug, damit meine ich Fahrzeug, nicht. Warte schnell, wie ich gerade rausgehört. Nicht im Platz bringen. Nur Dinge mitbringen, die man am Platz braucht. Und keine Einrichtung verwenden. Also damit meine ich keine Toilette, Bad oder kein Mülleimer. Nicht essen, trinken und auch nicht rauchen. Etwas anfassen oder verändern darf man am Platz auch nicht. Außer wenn es wichtig ist. Dann muss man aber die Veränderung markieren und

und dokumentieren. Ziehen Sie die Sachen in eine Tüte rein, um sie nicht zu verlieren. Und wenn Sie etwas markieren, gibt es so Hütchen mit Nummern drauf, sogenannte Spurennummern. Dass wir gerade über Tatort reden, erzählt Neva noch etwas. Aber zuerst kommt noch mal ein Lied, und zwar das Lied Locked Away von Air City und Adam Levine.

0: man selber keine Spuren hinterlässt, tragen die Spurensicherer besondere Overalls. Am Tatort markieren sie jeden wichtigen Gegenstand mit einem nummerierten Schild und machen viele Fotos. So lässt sich die genaue Lage der Person und alle Gegenstände später auswerten. Alle 5 Stück, die ein Hinweis sein können, werden vorsichtig eingesammelt und in Plastiktüten oder Boxen verstaut. Fuß- und Reifenspuren werden mit Gips ausgegossen und so gesichert. Besonders wichtig sind Fingerabdrücke, die am Tatort hinterlassen worden sind. Um sie zu sichern, werden die Abdrücke mit Hilfe von einem Pinsel und einem schwarzen Pulver sichtbar gemacht, fotografiert und auf einem Klebstreifen festgehalten. Jetzt kann die Kriminalpolizei mit anderen Abdrücken vergleichen und die Datenbank speichern. Jeder Mensch hat einen unverwechselbaren Fingerabdruck. So findet man schnell heraus, wer der Täter ist. Allerdings nur, wenn ihm sein Abdruck schon gespeichert ist. Der Rohrer erzählt euch jetzt etwas über den Radar.
1: Den Radar kennen wir sicher alle. Vor allem Ältere und die, die im Führerschein haben. Wir finden alle den Radar blöd. Immer wenn man nicht aufpasst, wird man blitzt. Das passiert häufig bei der 50er-Zone. Und wenn man blitzt wird, kommt eine Rechnung heim. Und die muss man bezahlen. Manchmal wird man auch fotografiert. Radargeräte können fest in Radioboxen oder in Polizeiwagen montiert sein. Noch ein kleiner Hinweis. Beim Kopfkreisel, wenn man auf der Hauptstrasse nach St. Gallen gehen will, ist auf der linken Seite beim Jugendzentrum ein Radar an Schienen versteckt. Man hat den Radar eigentlich gesehen. Jetzt macht Amalia weiter.
2: Laserpistolen mit Lichtgeschwindigkeit messen. Moderne Laserpistolen erfassen bis zu 1000 Meter alle Fahrzeuge, die auf sie zufahren oder von ihnen entfernen. Das Lasergerät sendet Messstrahlen aus, die von vorbeifahrenden Fahrzeugen zurückgefordert werden. So kann man Geschwindigkeit messen. Temposüder werden nicht geblitzt, sondern gleich angehalten und an Kassen gebettet. Falls ein paar Polizisten gerade einen Liederwunsch haben oder ihr, die gerade zuhause am Zulassen sind, läutet doch an 071 340 02 24. Ich sage es nochmal 071 340 02 24.
1: Jetzt kommt noch ein Lied von Michael Jackson und zwar Thriller.

0: Okay.
1: Darf ich noch etwas grüßen?
0: Ja, sicher.
2: Ja, sicher.
1: Hi Noel, grüße von dir. Hallo ganze Klasse, ist die Klasse dir.

0: Wir haben gerade schon jeden Wunsch gehört, hinterher hat jemand gerade nochmal einen. Ihr könnt unter der Nummer von 071 340 02 24. Ich sage es gerade nochmal schnell. 071 340 02 24.
1: So lang hört ihr noch das Lied Soso von Oma Lei.

0: Das war es mit unserer Radiostunde über die Polizei. An alle Polizisten und Polizistinnen, die zugelassen haben. Wenn wir etwas falsch gesagt haben, dann bitte erzählt es nicht weiter und drückt doch ein grosses Auge zu.
1: Jetzt sagen wir Tschüss auf unsere Muttersprache. Der Rohan sagt es auf Albanisch, der Mali auf Tschechisch und ich auf Italienisch.
0: Dann nehmen wir.
2: Tag, ciao.
1: Ciao.
3: Zum Schluss kommt noch das Lied Bye, Bye, Bye.

0: ist unser Schulratspräsident im Radios Gast.
1: Was macht der dort?
0: Der beantwortet unsere Fragen.
1: Aha, dann lass ich zu.

bis 500 verschiedene Musikarten auf der Welt. Das finde ich schon recht viel. Wir stellen euch noch 5 davon vor, dann würden wir alle vorstellen, würde es ein bisschen lang brauchen. Ein von denen ist Country. Country ist meist harmonisch. Ein bekanntes Country-Lied ist zum Beispiel Cut the Night Show von der Band Rednecks. Ich mache weiter mit

0: einem komplett anderen Stil, und zwar Jazz.
1: Wie gesagt, machen wir hier mit Hip-Hop und Jazz. Hip-Hop zeichnet sich durch Rap. Die Jazz gerne haben, kommen daraus.
0: Wir machen weiter mit etwas Musik. Da ist das Lied One Dance von Drake, Wizkid und Kyla für euch.

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0: im Konzert, ob vor Tausenden von Leuten an einem Festival oder mal irgendwie an einem kleinen Gig vor ein paar hundert Leuten, das spielt wirklich keine Rolle. Nervosität ist ein ständiger Begleiter von mir und macht mich nervös, ja, das ist leider so.
1: Was ist das Peinlichste, was dir je auf der Bühne passiert ist?
0: Das Peinlichste, was mir auf der Bühne passiert ist? Oh. Also erstens mal finde ich es ganz wichtig, dass man sich nicht allzu ernst aufnimmt. Also man darf, wie soll ich sagen, auch wenn mal etwas Peinliches passiert, egal ob jetzt auf der Bühne oder sonst im Alltag, über das muss man können stehen, weil jeder Mensch, also es ist niemand perfekt so. Und von dem her, ja, vielleicht habe ich mal irgendeinen Hosenladen offen gehabt oder so, wo ich es nicht gemerkt habe. Aber das ist ja nicht wirklich peinlich.
1: Was machst du in deiner Freizeit?
0: In meiner Freizeit bin ich gerne mit meiner Frau unterwegs natürlich. Oder ich bin gerne einmal auf dem Golfplatz am Golf spielen. Oder im Gym. Oder am Kochen. Also ich habe ganz viele Hobbys.
2: Wer ist deine Lieblingssängerin oder Sänger, außer dir selbst?
0: Mein Lieblingssänger oder Sängerin, boah, da gibt es ganz viele. Also in der Schweiz ist sicher der Bühne Huber von der Bertrand Tochsner. International, Harry Styles, Robbie Williams, ja.
1: Wie bist du auf den Künstlernamen Baschi gekommen?
0: Baschi ist eigentlich so ein bisschen ein Spitzname von Sebastian. Mir hat man in der Schule schon Baschi gesagt. Und ja, Sebastian klingt jetzt ein bisschen langweiliger so. Wegen dem haben wir uns entschieden, komm, mein Künstlername ist Baschi.
1: Wann hast du beschlossen, Sänger zu werden?
0: Ja, ich hatte nicht wirklich die Idee gehabt, dass ich Sänger werde oder Musiker. Überhaupt nicht. Das ist auch vor 20 Jahren ist das passiert, als ich mich beim Schweizer Fernsehen für die Castingshow Musicstar angemeldet habe. Weil es mich einfach Wunder genommen hat, was eine Jury über meine Stimme sagt. Und ja, was alles jetzt passiert ist, ist Geschichte. Also, ich habe dann meinen Weg gemacht, ich bin entdeckt worden, ich habe einen Plattenvertrag bekommen, ich habe ein Management lernen kennen. Wir haben angefangen mit meinem ersten Album. Bis jetzt. Jetzt kommt mein 10. Studioalbum aus im August und ich kann nach wie vor von der Musik leben und es macht Spass und ja, es ist etwas, was mich erfüllt und was ich mir so nie hätte vorstellen können. Ganz viel Spass, alles Liebe, alles Gute, bis bald, tschüss.
2: Das war Interview von Baschi. Ich habe das Interview selber zusammengeschnitten und ich muss sagen, dass ich echt viel Zeit investiert habe, um das zu schneiden.
1: Und sie hat es super gemacht. Nora und ich haben uns riesig gefreut, als das Interview endlich fertig war.
2: Aber ich habe noch eine kleine Frage. Was brauchen Sänger oder Bands eigentlich für ein Konzert?
3: Das frage ich mich nämlich auch immer. Und genau da erklären wir euch jetzt, wie man das überhaupt macht. Zuerst brauchen sie sicher mal Lieder. Da hat jeder seine eigene Technik. Was danach gemacht wird, erklären wir euch in 5 verschiedenen Punkten.

0: Das ist Lied zusammen von SDP, Esther Graf, Montens, Cluso, Elif, Contra K, Nico Santos und Querbeat gsi. Yara macht weiter mit dem zweiten und dritten Punkt. Viel Spaß!
1: Wie schon gesagt, machen wir weiter mit dem zweiten und dem dritten Punkt. Der zweite Punkt, der Equipment Check. Entschuldigung. Alles muss an seinem Platz sein. Der Verstärker, verschiedene Kabel, Ersatzteile, das Mikrofon und ganz vieles mehr. Der dritte Punkt, jetzt runter, der Soundcheck. Alle Instrumente müssen überprüft werden.

0: ist jetzt das Lied. Zara macht es weiter mit den letzten zwei Punkten.
1: Der zweitletzte Punkt, der vierte Punkt. Backstage-Vorbereitung. Der Backstage-Bereich soll. Der Backstage-Bereich soll entspannt und konzentriert sein, damit die Band oder der Sänger oder Sängerin neue Energie laden kann. Der letzte Punkt, Bühnenpräsenz. Die Bühne muss geschaltet werden, die Bewegungen müssen sitzen und Lichteffekte müssen integriert werden. Jetzt haben wir einiges über verschiedene Vorbereitungssachen gehört. Ihr gehört jetzt Nora. Viel Spaß!
2: Wir haben euch doch mal am Anfang versprochen, dass wir noch ein Quiz machen. Jetzt ist es soweit.
0: Die, die mitmachen wollen, können unter dieser Telefonnummer anrufen. Und zwar lautet die 071 340 02 24. Für die, die jetzt nicht so schnell sind zum Mitschreiben oder so, sagen sie doch einfach nochmal. Also 071 340 02 24.
2: So kannst du uns live im Radiobus erreichen. Wir lassen dir für das ein Lied lang Zeit.

0: Hoi, cool, dass du uns angerufen hast. Wie heisst du?
1: Ich bin Karin, hallo.
2: Hoi Karin, kennst du dich mit Liedern aus?
1: Ja, das sieht man denn. Ich hoffe, dass ich da auch etwas kenne.
2: Genau das testen wir jetzt. Bevor wir aber mit dem Quiz anfangen, erklären wir dir doch zuerst mal die Spielregeln. Also, du hast 5 Lieder. Pro Lied kannst du 2 Punkte holen. Wir schauen dann am Schluss, wie viele Punkte du geschafft hast. Du kannst dir Punkte holen, indem du herausfinden musst, von wem das ist. Da gibt es einen Punkt. Und wie das Lied selber heisst, da gibt es auch einen Punkt. Falls du es jetzt nicht wirst wissen, könntest du es einfach sagen und wir würden dich auflösen. Du kannst dir die Antwort, wenn du dir ganz sicher bist, einloggen, indem du sagst eingeloggen. Du kannst das Lied etwa 30 Sekunden hören. Falls du immer noch nicht weißt, können wir so ein bisschen länger laufen lassen. Bist du ready oder hast du noch irgendeine Frage?
1: Ich bin ready.
2: Super, jetzt das erste Lied für dich.
1: Einloggen?
2: Ja.
1: Das ist von der ABBA, Mamma Mia.
2: Das ist komplett richtig. 2 Punkte für dich.
0: Da kommt auch schon das zweite Lied.
3: Sie mir wenigstens die Vorwahl. Per favore. Ja. Ey, per favore.
2: Ja, was denkst du?
1: Das ist von Lohn Leduc 079.
2: Das ist richtig. Super, nochmal 2 Punkte auf dein Konto. Das nächste Lied für dich.
4: Okay, das ist von Gabi.

0: Hast du schon irgendeine Idee?
1: Ja, beim Titel glaube ich, ist irgendetwas Over the Rainbow.
0: Genau, I'm Somewhere Over
1: aber
0: the Rainbow.
1: Aber von wem ist das, weiß ich nicht, sorry. He.
0: Das ist nicht so schlimm, das wissen wir ja eigentlich selber auch nicht gewusst. Und zwar ist das vom Israel K. mit auch selber kein Plan, wie man den Nachnamen ausspricht.
1: Ja, genau.
0: Aber ja.
1: Gut, also dann bin ich da, entschuldigt.
0: Alles gut. Da kommt auch schon das zweitletzte Lied, also das vierte Lied.
1: Ja.

0: Einloggen.
1: Ja, was denkst
0: du? Ja, da ist Shakira mit Waka Waka.
1: Das ist richtig. Super gemacht. Nochmal 2 Punkte für dich.
2: Das letzte Lied kommt.
0: Everybody,
1: ne? Das ist das falsche Lied gewesen.
2: Es ist jetzt das da.
0: Aber ich hätte es gesehen. Ich würde es kennen.
1: Ja,

Wenn ihr noch einen Liederwunsch habt, dann könnt ihr einfach unter der gleichen Telefonnummer wie vorher anrufen. Und euer Lied wird vielleicht hier im Radio gelassen. Ich sage die Telefonnummer aber gleich nochmal. Und zwar wäre die 071 340 02 24. Also ruft an, wenn ihr noch unbedingt ein Lied von euch hören wollt.

jetzt kommt leider schon das letzte Lied von unserem Radio. Und so ist das Beauty and a Beat von Justin Bieber. Bleib gesund und noch einen schönen Tag. Tschüss!

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0: Hoi, wir sind Mädchen aus der 6. Klasse Kolbe.
1: Ich bin Rabia und mag basteln, malen und Volleyball.
2: Mein Name ist Valerie und ich mag zeichnen, tanzen und Musik hören.
3: Und ich bin Daria. Ich mag Musik, Pizza und Sport.
0: Wir freuen uns alle, eine Stunde mit euch verbringen können.
3: Unser heutiges Thema ist Promis.
1: Wollen wir aber jetzt nicht zu viel reden, sondern das erste Lied hören.
2: Das

0: ist Stateside von Sarah Lawson und Pink Panthers gsi.
1: Jetzt lernen wir Beauty and the Beat von Justin Bieber und Nicki Minaj schlafen. Das ist aber so ein Partylied, also wenn ihr Lust habt zu feiern, dann hört mit.

das war voll cool. Schluss jetzt. Jetzt machen wir weiter mit Fever Dream vom Sänger Alex Warren.

0: war mega cool.
1: Ja, und jetzt geht Daria den David Fragen stellen über Musik.
2: Also, ich stelle dir jetzt 3 Fragen über Musik. Also die erste Frage wäre, welches Land hat den Eurovision Song Contest gewonnen? A. Bulgarien, B. Israel, C. Rumänien.
3: A.
2: Lösung, Bulgarien hat mit dem Lied Bangara Dangara von Dara de Musik hat gewonnen. Frage 2. Welcher Musikkünstler hat die meisten Grammys? A. Taylor Swift, B. Beyoncé, C. Rihanna.
3: Taylor Swift.
2: Lösung. Die Sängerin Beyoncé hat mit insgesamt 35 Auszeichnungen die meisten Grammy Awards der Musikgeschichte gewonnen. Welcher Musikkünstler wird am meisten gestreamt auf Spotify? A. Taylor Swift, B. Bad Bunny, C. BTS.
3: A.
2: Taylor Swift ist der meistgestreamte Musikkünstler in der Geschichte von Spotify. Du hast 2 von 3 Fragen richtig gehabt.
1: Schluss mit Reden.
0: Ja, leider. Hey, ja sicher. Den kennt man einfach.
1: Genau, den kennt man einfach. Wer nicht?
2: Apropos zum Thema Sarah Larsen. Wir tun unsere 3 Klassenkameraden Leon, Matteo, Nelio und Sophie zum Thema Sarah Larsen 3 Fragen stellen.
1: Mal schauen, was sie sagen.

0: Unsere drei Fragen zum Thema Sarah Larsson. Die erste: Hat Sarah Larsson einen Grammy?
1: Nein, glaub nicht.
0: Wie alt ist Sarah Larsson?
1: 23.
0: Welcher Song ist der bekannteste von Sarah Larsson?
1: Lush Life.
0: Leon? Okay, Lelio. Hat Sarah Larsson einen Grammy?
2: Ich glaub nicht.
0: Wie alt ist Sarah Larsson?
2: 29.
0: Welcher Song ist der bekannteste von Sarah Larsson?
2: Keine Ahnung. Kenn keinen Song.
0: Okay. Leon? Hat Sarah Larsson einen Grammy?
2: Ja.
0: Wie alt ist Sarah Larsson?
2: 28.
0: Welcher Song ist der bekannteste von Sarah Larsson?
2: Lush Life.
0: Matteo? Hat Sarah Larsson einen Grammy?
3: Ja.
0: Wie alt ist Sarah Larsson?
3: 28.
0: Welcher Song ist der bekannteste von Sarah Larsson?
3: Lush Life.
0: Also, die Antworten wären auf die erste Frage: Sarah Larsson hat keinen Grammy. Sie war nominiert, hat dann aber nicht gewonnen. Auf die zweite Frage: Sie ist 28 Jahre alt. Und auf die dritte Frage: Der bekannteste Song ist Lush Life. Danke fürs Mitmachen.

0: Sie macht mega coole Musik.
1: Und wir empfehlen sie euch. Habt ihr euch nie gewundert, was im schönen Goldach so ist?
0: Hä, nein, wieso?
2: Ich weiß, was es in Goldach gibt. Gold.
1: Was für?
0: Ich weiß, was in Goldach so los ist. Der Name Goldach kommt aus dem Bach bei der Keule.
2: Oha, wow, ich kann nachher schauen.
1: Aber wie viele Einwohner hat Goldach so?
2: Ich glaube so 100.
0: Falsch, ich weiß es. Also, es hat 9700 Einwohner.
2: Oha, wow, mega cool. Gehören wir auch zu denen?
0: Ja, sicher, ich gehöre auch dazu.
2: Jetzt lassen wir für euch Lush Life von der Sarah Larsen laufen.
0: Und gerade darauf kommt
2: Stateside von der Pink Panthers. Aber leider haben wir da vorne schon gelassen, deswegen dürfen wir es leider nicht hören. Wir lassen nur Lush Life hören.
1: Viel Spaß!

0: Da war gerade Gabriella von Cat's Eye.
1: Jetzt gehen wir Silvio aus meiner Klasse zum Thema Filme und Schauspieler interviewen. Also Fragen stellen. Die erste Frage ist: Was ist die beste Auszeichnung, die man als Schauspieler bekommen kann? A. Grammy, B. Bambi, C. Oscar.
2: Döner.
3: Oscar.
1: Lösung: Die weltweit höchste und die weltweit höchste und beste Auszeichnung für einen Schauspieler ist der Oscar. Die zweite Frage: Wer ist der die bekannte

0: der Welt 2000 Oscars. A. Titanic. Was ist die bekannteste Modemarke der Welt? Liebt Prada? B. Prada lieben alle. C. Der Teufel trägt Prada.
1: Der Teufel trägt Prada.
0: Der Film heißt Der Teufel trägt Prada.

0: Der französische Luxusgüterhersteller dominiert seit Jahren die weltweiten Rankings mit einem geschätzten Markenwert von über 112 Milliarden US-Dollar. Danke fürs Mitmachen. Ich würde so gerne noch mehr hören.
1: Ich auch.
0: Können wir jetzt bitte noch ein Lied hören?
2: Ja, ich hoffe, es ist von der Sarah Larsson.
0: Das ist für heute schon das letzte Lied.
3: Ja, leider.
2: Und, ist es von der Sarah Larsson?
3: Komm, sag!
0: Ja, es ist von der Sarah Larsson.
3: Yay! Sie macht so coole Musik.
0: Mir empfehlen sie

Jetzt lassen wir noch ein paar Lieder zum Schluss. Das wäre TikTok von der Mabel, White Case von Dominic Fike und Difficult von der Joya Merlin.

0: Also, das wäre es für heute schon leider gewesen. Aber zum Schluss, falls euch noch ein Lied gefallen hat, dann ich euch jetzt hier noch kurz die Liederliste von allen Liedern, die wir heute gespielt haben, sagen. Also, wir haben euch heute Beauty and the Beat von Justin Bieber und Nicki Minaj laufen lassen, Sign of the Times von Harry Styles, Fever Dream von Alex Warren, Stateside von Pink Panthers und Sarah Larsen, Lush Life von Sarah Larsen, Midnight Sun, Sarah Larsen und TikTok, Maybell, White Keys, Dominic Feig, Difficult, Joya Marleen, Gabriella Ketzai und zum Schluss lassen wir euch nachher noch Ini Mini vom Justin Bieber und Sean Kingston laufen. Das wäre es aber heute für heute schon leider gewesen. Deswegen dürfen wir uns jetzt noch alle verabschieden. Danke, dass ihr zugelassen habt, aber zum Schluss lassen wir euch noch Ini Mini von Justin Bieber und dem Sean Kingston laufen. Es hat uns mega Spass gemacht. Ich hoffe, es hat euch auch Spass gemacht. Tschüss, wir wünschen euch noch einen schönen Abend. Tschüss!
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1: Herzlich willkommen zu unserer Radiosendung. Ihr hört Power Radio und wir sind die Klasse A2A von Schlieren. Jetzt am Mikrofon sind ich, Kla, Philipp und Ahmed. Wir erzählen euch etwas von Respekt im Fußball.
2: Vom Fußball kennt man viele Momente, in denen man Respekt und Fairplay zeigt. Es gibt viele verschiedene Arten, wie zum Beispiel eine Schweigeminute. Diese dient dazu, einer verstorbenen Person im Umfeld Respekt zu zollen. Leider gibt es im Stadion während der Schweigeminute auch respektlose Zwischenrufe, wie zum Beispiel Buhen oder Beleidigungen. Ich übergebe mein Wort an Ahmed.
3: Ich bin Ahmed und ich finde, wenn sich Fußballprofis mit vielen Fans, auch Kinder, sich respektlos verhalten, könnte es eine schlechte Auswirkung auf sie haben. Vor allem bei Kindern können manchmal sehr beeinflussbar sein.
1: Jetzt spielen wir das Lied von Blue.

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1: Willkommen zu der heutigen Radiosendung. Am Mikrofon sind
2: Scarlett,
3: Juicy,
4: Lena
1: und Lili.
2: Das heutige Thema ist Vertrauen.
1: Scarlett, was findest du ist Vertrauen für dich?
2: Für mich heisst Vertrauen Loyalität, Ehrlichkeit und es ist wichtig in der Familie und in den Beziehungen.
1: Lena, was sagst du zu Scarlett, ihre Meinung zum Thema Vertrauen?
4: Also ich muss Scarlett zustimmen, weil für mich gilt das Vertrauen auch als wichtig und als eine Form von Ehrlichkeit und Loyalität.
1: Juicy, ist dein Vertrauen schon mal gebrochen worden? Wenn ja, warum?
2: Ja, mein Vertrauen ist schon öfters gebrochen worden aufgrund von falschen Freundschaften.
1: Scarlett, in wem von der Familie oder von deinen Kolleginnen hast du am meisten Vertrauen?
2: Von der Familie her vertraue ich am meisten meinen Eltern, weil sie mich immer unterstützen und für mich da sind. Und von den Kolleginnen her habe ich am meisten Vertrauen in meine beste Kollegin, weil wir schon viel zusammen erlebt haben.
1: Lena, in wem hast du am meisten Vertrauen und warum?
4: Ich habe am meisten Vertrauen in meine Brüder, weil sie immer für mich da sind, egal was. Und auch in meiner besten Kollegin, weil sie mir immer zugehört hat und auch immer da war für mich.
1: Juicy, wie sieht es bei dir aus?
2: Am meisten Vertrauen habe ich in meinen zwei Lieblingspersonen, wo ich jeden Tag gerne meine Zeit verbringe, in meiner besten Kollegin und natürlich auch in meiner Familie.
1: Danke fürs Zuhören zu unserem Thema Vertrauen. Hört ihr jetzt das passende Lied
5: You Can Count On Me
1: von Bruno Mars.

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1: Herzlich willkommen zum heutigen Power-Up Radio. Heute reden wir über das Thema Vertrauen. Hier sind Ayla,
2: Yara,
3: Elisa.
4: Vertrauen ist sehr wichtig, um einer Person wichtige Geheimnisse anzuvertrauen.
3: Wenn man jemandem vertraut, respektiert man diese Person automatisch.
1: Es braucht viel Zeit, jemandem vertrauen zu können.
4: Meistens vertraut man Personen, die man gern hat, weil man sie gut kennt.
3: Wenn man einer Person etwas anvertraut, ist es wichtig zu wissen, dass diese Person dir loyal bleibt.
1: Obwohl jeder Mensch anders ist, hat man meist mehr Gemeinsamkeiten, als man denkt.
4: Es braucht viel Mut, um jemandem zu vertrauen, weil das Vertrauen nicht etwas ist, was man an jedem geben kann.
3: Vielen Dank fürs Zuhören. Jetzt spielen wir das Lied Not You Too von Drake ab.

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1: Grüezi und herzlich willkommen zum Power-Up Radio live vom Radiobus. Am Mikrofon sind Abderrahman, Leonard und Elis. Heute werden wir über das Thema Respekt im Alltag reden. Fangen wir direkt mit mir, Abderrahman, an. Respekt bedeutet nicht nur ältere oder beeinträchtigte Menschen zu respektieren, sondern auch alle Menschen in deinem Umfeld. Es hat verschiedene Arten von Respekt, zum Beispiel ältere Personen nicht zu duzen oder zurückzureden. Andere Art von Respekt ist, Menschen, die anders sind oder aussehen, zu respektieren. Ich finde, Respekt soll eines der wichtigen Themen sein, damit die nächsten Generationen es mitnehmen. Wieder geht's mit dem Elis.
2: Respekt für mich ist, wenn man sich nicht über andere Leute lustig macht, vor allem die Menschen, die beeinträchtigt sind. Respekt hat es in viele verschiedene Weisen. Für mich ist nur etwas Wichtiges, wie bei Abde, Respekt für alte Leute. Zum Beispiel, wenn eine alte Person Hilfe braucht beim Tragen von Lebensmitteln oder wenn man im Bus sitzt, den Sitzplatz an den geben. Leider gibt es Respektlosigkeiten bei der Hautfarbe, also Rassismus, was ziemlich schade ist. Zum Glück ist es heutzutage nicht mehr so tragisch wie früher, aber Leute sind immer noch sehr rassistisch. Weiter geht's mit Lennart.
3: Für mich ist Respekt, wenn man sich nicht über andere lustig macht, weil sie anders sind. Dies kommt von Unterschiedlichkeiten zwischen Hautfarbe, Geschlecht, Herkunft und vielem mehr. Solche Verschiedenheiten sollten nie ausgenutzt werden, da es nicht nur einen erniedrigt, sondern auch es keinen Grund für Nachteile sein sollte. Man sieht oft, wie verschiedene Menschen diskriminiert werden, weil sie nicht einem bestimmten Stereotypen entsprechen, obwohl es schon vor einiger Zeit illegalisiert wurde. Das war die Klasse A2A zum Thema Respekt. Wir wünschen Ihnen einen wunderschönen Tag, vielen Dank fürs Zuhören und bis nächstes Mal bei Power Up Radio. Jetzt mit Let It Happen von Tame Impala.

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1: Weitmachen Sie Uli. Das ist mal das Tierkri und ihr lasst Radio Power Up. Stay tuned.
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0: Hoi miteinander, jetzt geht es wieder auf Deutsch, auf Pirate Radio und geht mit einem Beitrag zum Thema Mobile Reporter TikTok. Und dann geht es wieder mit ein paar Musikern. Am 17.40 Uhr ungefähr kommt Ella King mit X&O's. Aber zuerst dann ein Beitrag, das ihr müsst, gerade hören müsst. Es ist mega cool. Es heisst Mobile Reporter TikTok. Dann viel Spaß miteinander, wieder mal auf Pirate Radio und auf Deutsch.
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2: TikTok ist ja unser heutiges allgemeines Thema. Doch wir leben in der Schweiz. Gibt es grosse TikToker hier? Die Antwort ist klar. Warum nicht? Der 21-jährige Adrian ist das perfekte Beispiel. Mit seinem Alias Adi Totoro hat er auf TikTok bereits mehr als 375'000 Fans. Mit seinen täglichen lustigen Videos erreicht er eine grosse Zielgruppe an Fans. Der Adi Totoro arbeitet bei der Jungbulanz beim SRF als Moderator. Vorher hat er als Radioproducer beim Radio Basilik gearbeitet. Passt also perfekt zu uns. In einem Interview mit meinem Freund über das allgemeine Thema TikTok habe ich aufgeklärt, dass man mit TikTok schnell süchtig werden kann. Und da habe ich mir gedacht, stimmt das? Ich habe ein bisschen recherchiert und bin zu dem Entschluss gekommen. Längt es, wenn man die App deinstallieren oder braucht es da mehr zum Sucht stoppen? Aber ich glaube, die grösste Frage ist, wann ist man überhaupt süchtig? Es kommt darauf an. Es gibt zwei Arten von Sucht. Einmal, dass du immer willst oder dass du immer tust. Das sind Unterschiede. Eine Studie von Q Studio besagt, dass die durchschnittliche tägliche Zeit bei TikTok 4- bis 15-jährigen Kindern bei durchschnittlich 80 Minuten am Tag liegt. Ist das eine Sucht? Ich persönlich finde es schon, aber die Antroffenen sind höchstwahrscheinlich anderer Meinung. Ich glaube, jeder sollte sich selber ein Bild davon machen und schauen, ob er süchtig ist. Während der langweiligen Corona-Situation, wo wir fast alle daheim gehockt haben, hat Adi Totoro seinen grossen Durchbruch auf TikTok gehabt. Er hat die Situation der Quarantäne ausgenutzt und durch die Langweile von vielen Menschen daheim Fans bekommen. Da die meisten nichts zu tun hatten, haben sie seine Videos geschaut und so eine kleine Abwechslung erlebt. Eigentlich wäre mit ihm ein Interview geplant gewesen, aber leider hat es auf unsere E-Mail keine Antwort gegeben. Nichtsdestotrotz habe ich noch ein paar spannende Fun Facts. Der Adi Totoro ist farbenblind. Der Adi Totoro wohnt im Baselbiet. Der Adi Totoro hat einen Schnauz. Der Adi Totoro tut gerne Skifahren. Der Adi Totoro hat ein Motto und das heisst die Befriend. Ja, viele Informationen. Wir haben jetzt einiges über den Adi Totoro erfahren. Jetzt habe ich mir gedacht, das ist meine erste Sendung. Ich könnte mich ja mal ein bisschen vorstellen. Ich bin der Mathis, 11, wohne im wunderbaren Kanton Schweiz, wo es die besten Käse gibt von den schönsten Bergen. Wenn ich nicht gerade in der Schule am Büffeln bin, treffe ich mich etwa die mit meinen Freunden, spiele Games oder trainiere Breakdance. Mein Ziel ist, eins im Radio arbeiten zu können und so an den Leuten ein Lächeln ins Gesicht zu zaubern. Manchmal reg ich mich auf über den Musikstil der Kollegen, denn ich bin ganz klar der Meinung, dass Electrofunk das Beste ist. Es macht mir natürlich auch eine Freude, wenn ihr den Beitrag hört und nachher mehr wisst als vorher.
3: Zuerst sage ich euch, was TikTok überhaupt ist. TikTok ist eine Ende September 2016 gegründete chinesische Videoplattform. User können kurze, selbst gedrehte Videos aufnehmen, die man mit Musik von bekannten Songs oder Filmszenen unterlegt werden können. Diese User nutzen diese Videos, um kreative und lustige Videos zu erstellen, wobei sie dazu häufig tanzen, die Lippen synchron zu den Songs oder Szenen bewegen. Die Videos sind meistens auf eine Länge von 10 Sekunden limitiert. TikTok ist allerdings mehr als nur eine Videoplattform. Dadurch, dass User ihre Videos mit anderen teilen können, handelt es sich zugleich um ein soziales Netzwerk. TikTok oder auch Douyin, wie es in China heißt, gleicht dabei der Social-Media-Plattform Instagram. Der Unterschied ist nur, auf Instagram gibt es Bilder und auf TikTok gibt es kurze Videos. Welche Alternative gibt es zu TikTok? Einer der größten Konkurrenten von TikTok war Musical.ly, das in westlichen Ländern deutlich bekannter war. Ende 2017 kaufte TikTok Musical.ly für über 1 Milliarde US-Dollar und übernahm dabei auch die 200 Millionen Nutzer der App. Musical.ly verfügt im Wesentlichen über die gleichen Funktionen wie TikTok, wurde aber bereits 2 Jahre zuvor gegründet. Inzwischen ist Musical.ly in TikTok umbenannt worden. TikTok erfreut sich daher auch in westlichen Ländern zunehmender Beliebtheit und Bekanntheit. TikTok zusammengefasst. TikTok ist das Instagram für Musik und Videos. Die App ist kostenlos, aber wie bei allen anderen Social Networks können die User durch Sponsoring Geld verdienen. Außerdem gibt es eine Live-Funktion, bei der Fans ihre TikTok-Stars Geld spenden können. Ein Prinzip, welches auch die Streaming-Plattform Twitch groß gemacht hat. Bis Ende 2017 war hierzulande die App Musical.ly bekannter. Doch TikTok kaufte den Konkurrenten für mehr als 1 Milliarde US-Dollar. Später wurde Musical.ly in TikTok integriert. Dank TikTok sind wieder alte und neue Lieder bekannt geworden. Tänze wurden erfunden und ein vergessenes Lied namens Toy wurde wieder hervorgerufen. So klingt das Lied. I'm not your toy, not your toy. Na, kennt ihr es? Es war der Gewinner der Eurovision 2018. Hier sind noch ein paar TikTok-Rekorde. TikTok hat im März 2020 350 Millionen Downloads gehabt. Im Moment hat TikTok 2 Milliarden Downloads. Hier noch die Top 3 TikToker mit den meisten Follower. Charli D'Amelio mit 90,9 Millionen, Addison Rae mit 62,8 Millionen und Sehkin mit 50 Millionen Follower auf TikTok.
4: Ich interview jetzt meine Kollegin Nadja. Sie ist 13 und ist im Moment gerade bei uns auf Besuch. Und zwar mache ich ein Interview mit ihr über TikTok. Also Nadja, hast du TikTok?
5: Ja, ich habe TikTok.
4: Okay, und findest du es gut?
5: Ja, ich finde es cool.
4: Gibt es auch etwas auf TikTok, was du jetzt nicht so cool findest?
5: Also es gibt halt manchmal Hate-Kommentare bei manchen Videos und da ist es halt nicht so cool für andere vor allem.
4: Und was findest du an TikTok besonders gut?
5: Also ich finde cool, dass man das halt ein Rezept und halt alles teilen kann mit anderen Leuten und schauen kann, wie es denen gefällt und anderen Leuten etwas beibringen kann.
4: Also machst du auch Videos, stellst auch Videos auf TikTok auf?
5: Ja, aber nicht viel.
4: Und um was geht es so in deinen Videos?
5: Ich mache meistens Tänze oder zeichne etwas.
4: Okay, also ist es gleich, wenn man dein Gesicht sieht auf TikTok?
5: Ja, das ist mir eigentlich gleich, ja.
4: Okay, und gibt es auch bei dir Hate-Kommentare?
5: Nein, bis jetzt noch nicht.
4: Also gibt es bei dir Kommentare, die einfach sagen, ja, gut gemacht und so?
5: Ja, also es gibt halt, es gibt schon Kommentare, aber die schaue ich meistens gar nicht erst an.
4: Wie wichtig ist TikTok für dich?
5: Also es ist halt einfach eine App für mich, die ich mal brauche, wenn mir langweilig zum Beispiel ist und ich gar keine Lust habe, auf YouTube zu schauen, sondern einfach nur auf kurze Videos. Ja, also es ist mir nicht so wichtig.
4: Bist du eher viel auf TikTok oder eher weniger?
5: Eher weniger. Ja, vielleicht 1-2 Stunden.
4: Das war ein tolles Interview von meiner Kollegin, der Nadja. Jetzt habe ich meine Kollegin, die Irina, neben mir. Auch mit ihr mache ich jetzt ein Interview. Und du, Irina, hast du TikTok?
6: Ja, ich habe TikTok.
4: Und findest du es gut?
6: Ja, ziemlich.
4: Gibt es auf TikTok Sachen, die du nicht so gut findest?
6: Ja, es gibt halt schon spezielle Sachen, die ich zum Beispiel nicht so cool finde. Zum Beispiel Hate-Kommentare, die finde ich halt nicht so gut, weil wenn man die Person hatet, wieso macht man es denn? Man könnte ja einfach weggehen von dieser Person.
4: Und gibt es auch Sachen, die du besonders gut findest?
6: Ja, also ich finde halt zum Beispiel die Turn gern und dann finde ich halt die Turn-Videos von anderen cool.
4: Tust du auch Videos auf TikTok aufstellen?
6: Ja.
4: Und zeigst du die dort auch oder nicht?
6: Also kommt auf an, was für Videos, manchmal schon, manchmal nicht.
4: Also machst du auch besonders so Turn-Videos und so?
6: Ja, ja.
4: Okay, und du hast vorhin über Hate-Kommentare erzählt. Gibt es auch bei dir Hate-Kommentare in deinen Kommentaren zu deinen Videos?
6: Nein, zum Glück nicht.
4: Weißt du denn so das meiste, was du jetzt bei deinen Videos hast? Ich meine, wir können auf TikTok liken. Was sind denn die meisten Likes bei dir?
6: Bei mir sind es 35.
4: Okay, und wie wichtig ist TikTok für dich?
6: Also, wenn ich das Handy habe, bin ich schon ziemlich öfter in TikTok drin. Aber ich würde schon sagen, dass mir wichtig ist.
4: Okay, also bist du eher viel Zeit auf TikTok?
6: Ja, sehr viel.
4: Danke vielmals für das Interview, Irina.
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3: Ich habe Yara befragt, was sie über unsere Kinderrechte weiß.
4: Tobias, der Mobile Reporter, und ich werde da jetzt Yara befragen zum Thema Kinderschutz und Kinderrecht. Weißt du etwas darüber?
5: Eigentlich nicht sehr viel, aber zum Beispiel weiss ich, dass es Kinderrecht ist, dass es Kinderrecht hat auf Schule und zum Lernen. Dann auch Gewalt und Missbrauch, dass dort ja, eigentlich ein Kinderrecht drauf hat. Also nicht, dass ich in Konflikt reinkomme, sondern genau nicht.
4: Du bist ja eigentlich schon sehr gut vorbereitet. Und weißt du sonst noch etwas drüber?
5: Ja, auch das Thema Mobbing ist sehr betroffen, auch an Schulen und so. Das gehört auch dazu.
4: Und vielleicht weißt du ja etwas über andere Länder, wie das dort so ist, zum Beispiel in Afrika.
5: Ich weiss, dass es unglaublich viele Kinder als Flüchtlinge gibt. Und das ist so etwas, was ich überhaupt nicht okay finde, weil die Kinder, die haben genau gleich Recht wie wir jetzt hier in der Schweiz, um Bildung zu haben, um in die Schule zu gehen, um ein schönes Leben zu führen. Und da können sie sehr neidisch sein, weil wir haben ein unglaublich schönes Leben hier in der Schweiz.
4: Da würde ich sehr zustimmen. Und dann danke für das Interview, Yara.
5: Bitteschön. Tschüss.
4: Ciao. Vor 30 Jahren, am 20. November 1989, haben Vertreter fast aller Länder bei der UNO United Nations in New York gemeinsam beschlossen, welche Rechte für Kinder weltweit gelten sollen. Und diese traten 30 Tage später in Kraft. Von den über 40 Rechten für Kinder finde ich am wichtigsten: erstens Recht auf Medien und Bildung, zweitens Recht auf nicht geschlagen werden, drittens, dass mein Tagebuch und Chatverlauf nicht gelesen werden darf. Zum Abschluss habe ich noch ein tolles Interview mit Benno Kehl geführt. Er ist diakonischer Mitarbeiter Fachbereich Jugend von der Evangelischen Reformierten Kirche in Zirnach. Und er ist ein sehr interessanter Mann. In seinem Interview spricht er auch über den Verein Tautropfen, der von Spenden finanziert wird und der sich für Bildung und Essen und Kinderrechte in Burkina Faso einsetzt. Spenden Sie sehr willkommen. Bitte Google Tautropfen von Benno Kehl. Interview mit Benno Kehl. Lied We Are The World. Du setzt dich ja auch ein für Kind, also in Afrika. Stimmt das?
6: Genau, im Westafrika, Burkina Faso, bin ich einmal hängen geblieben mit Projekt und dann sind wir Kinder auf mich suchen und Kinder haben Recht auf Essen, Trinken, Schlafen, Schutz, Bildung. Bildung ist das Einzige, was man nicht verlieren kann. Das Haus kann zusammenfallen, das Geld kann gestohlen werden. Was aber in der Rinne, was du weißt, das weißt. Und da hat es ganz viele Kinder, die gerne in die Schule wollen und essen. Und darum haben wir hier unten Risto du Cœur aufgebaut, wo Kinder können essen können, gratis am Mittag. Und eine Schule, wo Kinder ohne Gewalt in die Schule gehen. Weil in diesen Schulklassen, wo es 70 bis 100 Kinder haben, die können nicht ruhig sitzen. Ich meine, die kommen von der Straße ohne Kindergarten direkt in die Schule und müssen auf einen Klapp 8 Stunden ruhig sitzen. Und ja, und da haben wir jetzt eine Schule, wo ohne Gewalt probiert, die Kinder aufzuziehen und sind aber auch das Recht auf die Zukunft von mir her gesehen, dass die Erde nicht in der nächsten Zeit kaputt ist und darum haben wir angefangen sensibilisieren auf Plastik, weil alles ist voller Plastikabfall und die Schüler gehen ein bisschen als Gegenleistung für das, ihnen auch etwas gezahlt wird. Einmal in der Woche, jetzt auch mit denen, die Eltern haben, mit den Eltern gehen den Plastik sammeln, recyceln und schauen, dass es ordentlich und sauber wird.
4: Danke für das Interview.
7: Mein Thema ist das Recht auf Schutz im Krieg und auf der Flucht. Spitz die Ohren, dann geht's los. Kinder im Krieg und auf der Flucht geht es besonders schlecht. Deshalb räumt ihnen die UNO-Kinderrechtskonvention besondere Schutzrechte ein. Muss ein Kind flüchten, gewähren alle Länder, deren Regierungen die UNO-Kinderrechtskonvention unterschrieben haben, diesem Flüchtlingskind Schutz. Das Kind darf nicht in den Krieg zurückgeschickt werden. Das nennt man in der Fachsprache Recht auf Asyl. Ist ein Kind alleine aus seinem Heimatland geflohen, muss ihm geholfen werden, auch wenn seine Eltern es nachholen wollen. Vater und Mutter dürfen ihr Kind ebenfalls nachholen, wenn sie zunächst alleine geflüchtet und dann in Sicherheit sind. Ganz wichtig, ein Kind, das flüchten musste, hat im neuen Land dieselbe Rechte wie alle anderen Kinder auch. Kein Kind darf gezwungen werden, als Kindersoldat im Krieg oder in einem Bürgerkrieg mitzumachen, wenn es jünger als 15 Jahre ist. Und kein Kind unter 15 Jahre darf als Soldat im Militärdienst eingezogen werden. Sollte es in einem Land zu einem Krieg oder Bürgerkrieg kommen, ist es durch seine Unterschrift unter die UNO-Kinderrechtskonvention verpflichtet, die Kinder besonders zu schützen und ihnen zu helfen. Kinder müssen manchmal ihr Heimatland verlassen, weil dort Krieg herrscht. Das Land, in das sie flüchten, soll die Kinder besonders schützen. Und es soll dem Kind im neuen Land so gut gehen wie auch alle anderen Kindern. Falls das Kind ohne Eltern flüchten musste, muss das Land dem Kind helfen, die Eltern zu sich zu bringen. Kinder im Krieg. Millionen Kinder sind von Kriegen und bewaffneten Konflikten betroffen. Sie werden verletzt oder getötet, von ihren Familien getrennt und zeugen brutalster Gewalt. Auch entführt, Vergewaltigungen, Begleiterscheinung der meisten Kriege.
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0: Lucky Brand, isn't it?
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2: Hallo!
3: Tschüss!
2: Stravo!
3: Ciao!
2: Ja, ich glaube, langsam bin ich mit meinen sprachlichen Fähigkeiten am Ende. Wir sind da wieder beim Podcast von der
3: Selina
2: und Sarina zu friedlichem Zusammenleben. Im Sommer erklingt das Kinderdorf in diesen und noch ganz vielen anderen Sprachen. Aber wieso genau so viele Sprachen und Kulturen?
3: Also immer im Juli findet hier im Kinderdorf Summercamp statt. Das ist ein Austauschprojekt, wo 120 Jugendliche im Alter von 15 bis 18 aus eben den verschiedenen Ländern, die wir vorher gehört haben, ins Kinderdorf kommen. Da machen wir mit ihnen Kurs und natürlich haben sie dabei auch Freizeit. Die Kurs sind zum Beispiel über verschiedene Themen wie Medien, über Frieden und Krieg, Nachhaltigkeit, Geschlechter und. Es sollte eigentlich für alle immer etwas dabei haben. Der Kopf hinter dem Projekt, da wäre eben Susanne Schellknecht. Und wir lassen Susanne sich gerade mal selber vorstellen und über das Summercamp reden.
4: Ja, hallo, ich bin Susanne. Ich arbeite seit 15 Jahren im Kinderdorf Pestalozzi und schon seit vielen Jahren leite ich die interkulturellen Austauschprojekte im Kinderdorf. Interkulturelle Austauschprojekte heißt, dass Kinder und Jugendliche aus vielen verschiedenen Ländern Europas ins Kinderdorf kommen, unter anderem auch aus der Schweiz, und miteinander im Austausch sind, sprich sich begegnen, kennenlernen, ganz, ganz viele Gemeinsamkeiten entdecken können, aber eben auch Unterschiede entdecken können. Das Summercamp muss man sich vorstellen als ganz, ganz großes Austauschprojekt. Also im Summercamp kommen mindestens 8 bis 9 verschiedene Länder zusammen, Jugendliche zwischen 15 und 17 Jahre, die miteinander im Austausch sind. Und Austausch heißt, dass man auf der einen Seite zusammen ganz, ganz viele verschiedene Workshops hat, auf der anderen Seite aber auch zusammen im Haus wohnt, also mit ganz, ganz gemischt in den verschiedenen Ländern. Zum einen geht es darum, so die eigene Identität ein bisschen besser kennenzulernen, also sprich mit sich selbst auseinanderzusetzen. Auf der anderen Seite geht es aber um ganz viele verschiedene Themen, die die Welt interessiert und ja, die jeden Einzelnen interessiert. Immer mit der Idee, friedliches Zusammenleben zu fördern, aber auch, dass man sich so für seine eigenen Rechte einsetzt und ja, auch eigenständiger wird. Auf der anderen Seite gibt es natürlich ganz, ganz, ganz viele Sachen, die man auch zusammen machen kann. Sei es abends im Jugendtreff zusammen oder zusammen Volleyball spielen, zusammen Fußball spielen, zusammen vorm Lagerfeuer sitzen oder sich einfach mit den anderen austauschen. Und im Wohnhaus, wenn man dann zusammen wohnt, da gibt es natürlich auch ganz, ganz viele Möglichkeiten, die man zusammen machen kann. Und es ist eine einmalige Möglichkeit, weil wann kommt man schon mit so vielen verschiedenen Menschen aus ganz Europa zusammen, wo man sich austauschen kann, wo man einfach zusammen 14 Tage auch ganz, ganz, ganz viel Spaß haben kann miteinander.
2: Selina, du bist ja auch beim Summercamp dabei gewesen. Was hast du dort genau gemacht?
3: Ja, ich durfte einen Workshop leiten, und zwar zum Thema Medien, weil ich ja im

0: Power Radio arbeiten. Und ich muss sagen, ich war mega erstaunt, dass das so gut gelaufen ist.
1: Ich durfte ja auch einen Kurs leiten zum Thema Nachhaltigkeit. Und was mir mega gut gefallen hat am Summercamp, ist, dass du dich sehr vertieft hast können mit einem Thema auseinandersetzen und dass du dir daheim aber noch ein besseres Bild kannst machen, wie so ein Workshop oder so ein Kurs im Kinderdorf kann aussehen. Erklärt dir der Pascal, wie sein Kurs im Summercamp so abgelaufen ist.
2: Hallo miteinander, ich bin der Pascal und arbeite im Kinderdorf Pestalozzi. Ich selber habe an Summercamp einen Kurs gegeben zum Thema War and Peace oder auf Deutsch Krieg und Frieden. Das Thema habe ich gewählt, weil ich es auch wichtig finde oder gerade ganz speziell in der jetzigen Situation mit dem Krieg zwischen der Ukraine und Russland ein Thema ist, das ganz nahe ist, obwohl natürlich das Thema Krieg und Frieden immer auch wichtig ist, aber momentan ist es natürlich auch viel im Fernsehen und viel im Radio. Meistens reden ja Erwachsene über so Themen. Für mich ist es aber mega, mega wichtig, dass man genau mit Kind und Jugendlichen über so Themen redet. Weil, was viele nicht denken, Kinder und Jugendliche haben eine Meinung zu diesen Themen und eine mega wichtige Meinung. Und eigentlich müssten die Erwachsenen viel mehr auf die Meinung hören. Genau, wir haben eigentlich angefangen mit Krieg und Frieden, aber auch schnell kommen dann natürlich Fragen auf, was ist genau Krieg, was ist genau Frieden. Oder Frieden kann man ja auch zum Beispiel sagen, ja, Frieden ist einfach, wenn es keinen Krieg gibt, das ist dann so wie negativ formuliert, oder wenn es keinen Krieg gibt, dann ist Frieden, oder man kann schauen, hey, was für Frieden alles braucht, oder? Wie müssen die Leute miteinander umgehen, oder wie muss die Situation sein, dass man sagt, hey, jetzt ist Frieden. Und immer, wenn man über das Thema Frieden und Krieg redet, kommt man natürlich auch auf das Thema Gewalt oder welche Formen von Gewalt gibt es, welche Formen von Gewalt erleben die Kinder und die Jugendlichen in der Schweiz, welche Formen von Gewalt erleben die Kinder und die Jugendlichen auf anderen Teilen von der Welt. Und dann kommt man auch schnell zum Thema Ungleichheiten. Wieso gibt es so viele Ungleichheiten? Wieso werden Menschen ungerecht behandelt? Wieso gibt es Diskriminierung? Und so kommt man dann halt immer weiter ab. Am Anfang fängt man bei Frieden und Krieg an, dann schaut man, wieso gibt es Frieden und Krieg, was braucht es dazu. Und dann entdeckt man halt, dass es eine Gesellschaft gibt mit ganz vielen Ungleichheiten und Ungerechtigkeiten und geht denen genauer auf die Schliche. Dann haben wir natürlich ganz lange daran gearbeitet oder ganz viel darüber geredet. Hey, was braucht es eigentlich für ein friedliches Zusammenleben und für Frieden und miteinander herausgefunden, dass es ganz viel Offenheit, Akzeptanz gegenüber anderen braucht, ganz viel Freundschaft oder Bereitschaft zum Freundschaften schliessen und ganz viel Verständnis fürs Anderssein. Was da auch wichtig ist, ist immer, dass man sich eigentlich zuerst auf die Spur macht, wer bin ich. Weil nur, wenn man ganz viel über sich nachdenkt und versteht, warum man so ist, wie man ist, warum hat man die Meinungen, die man hat und warum ist man so geprägt worden, versteht man auch, dass andere Menschen anders sind oder wieso sind die anders und kann dann so ein Verständnis dafür entwickeln, dass das super ist, wie ich bin, oder dass es auch super ist, wie die anderen sind und dass man dann miteinander wie einen Weg sucht, wie es ganz gut miteinander geht.
1: Jetzt sind wir hier natürlich bei Power Up Radio und wir nehmen das, was der Pascal sagt, nicht einfach so hin, sondern
0: zum Summercamp abzurunden, überlegen wir das letzte Wort der Teilnehmenden vom Summercamp.
1: Für die, die vielleicht ein bisschen Mühe haben mit dem Englisch, weil ja bei uns im Summercamp die Sprache ist, wo wir miteinander chatten, sie erzählen darüber, wie sie gelernt haben, Lösungen zu Problemen zu finden.
0: Oder dass ihnen sie das Englisch können verbessern.
1: Und wie sie persönlich auch können profitieren können. Also, dass sie gelernt haben, mehr auf Menschen zuzugehen.
0: Oder sich am Mikrofon zu überwinden.
1: Und halt allgemein über ihre Erlebnisse hier im Kinderdorf.
3: It taught me to be more patient and more tolerant towards other people because through these 2 weeks we have to face a lot of challenges because not everybody agrees with everybody, so we have to make a lot of compromises.
4: I'll take home the knowledge and the confidence that I had from learning a lot of things from the instructors.
5: The different cultures that I got to know here.
6: I think like better English skills.
3: A lot of patience and tolerance towards the other people because living in a house with 20 other people can really teach

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0: Willkommen im Stimmen im Aktivismus. Ich bin Bora und heute begeben wir uns in die Welt von Reggae, damit wir über einen Mann reden können, der seine Musik, Botschaften und Überzeugungen weit über die Grenzen seiner Heimat Jamaika aussen die Welt verändert hat. Bob Marley ist nicht nur ein Musiker, sondern auch eine Stimme vom Frieden, eine Ikone des Widerstands gegen Unterdrückung und ein unermüdlicher Kämpfer für Gleichheit. In der heutigen Folge schauen wir uns an, wie er sich in seiner Musik und in seinem Leben mit dem Thema Frieden, Armut und Rassismus auseinandergesetzt hat. Unter anderem seine Wörter «I don't have that type of richness», eine ganz eigene Definition von Reichtum und Menschlichkeit gegeben hat. Bob Marley hat eine klare Botschaft. Friede ist möglich. In einer Zeit, in der Jamaika von politischer Gewalt zerrissen war. Er hat seine Musik benutzt, um dort eine Brücke zu bauen. Ein bemerkenswertes Beispiel ist der berühmte One Love Peace Concert in 1978. Während des Konzerts hat Bob Marley die beiden rivalisierenden politischen Führer Michael Manley und Edward Seeger auf die Bühne geholt und die Hände aufgehalten. Ein symbolischer Moment, der um den ganzen Globus gegangen ist. Für Marley ist der Frieden nicht nur eine Abwesenheit von Gewalt gewesen, sondern ein Zustand, in dem Menschen in Harmonie und Respekt miteinander gelebt haben. Seine Botschaft war simpel, aber kraftvoll. Liebe kann die Welt verändern. Bob Marley ist in Trenchtown aufgewachsen. In einem der ärmsten Viertel von Kingston, in Jamaika. Die Erfahrungen hat nicht nur seine Musik geprägt, sondern auch seine Sicht auf Reichtum und Menschlichkeit. In einem berühmten Interview wurde er gefragt, ob er reich sei. Seine Antwort war legendär.
1: Have you made a lot of money out of your music?
2: Money? I mean, what is how much is a lot of money to you?
1: Yeah, that's a good question. Have you made, say, millions of dollars?
2: No.
1: Are you a rich man?
2: What do you mean rich? What do you mean?
1: Do you have a lot of possessions? A lot of money in the bank?
2: Position make you rich? I don't have that type of richness. My richness is life, forever.
0: Für Marley ist Reichtum kein materieller Besitz, sondern das, was im Herzen und in der Seele steckt. Die Haltung hat er auch in seinen Liedern wie zum Beispiel «No Woman, No Cry», wo er über die Herausforderungen, aber auch über die Schönheit des Lebens in Armut singt.

Mit seiner Musik hat er den Menschen in Trenchtown und auf der ganzen Welt Hoffnung gegeben. Er hat gezeigt, dass wahre Stärke nicht aus Geld, sondern aus Gemeinschaft, Liebe und Zusammenhalt entsteht. Rassismus war ein zentrales Thema im Leben von Marley und auch die Musik. Inspiriert von der Rede des äthiopischen Kaisers Haile Selassie hat er seinem Song «War» deutlich gemacht, dass der Kampf gegen Ungerechtigkeit noch lange nicht vorbei ist.

until the prophecy which holds one race superior and another inferior is finally and permanently discredited and abandoned. Everywhere is war. Marley ist ein unermüdlicher Verfechter von der Gleichheit. Seine Musik war eine Art von Protest gegen Unterdrückung von schwarzen Menschen und ein Aufruf zur Einheit. Er glaubt daran, dass Musik eine Waffe gegen Ignoranz und Hass sein kann. Und damit hat er auch recht. Seine Lieder sprechen heute noch Millionen von Menschen an, die für Frieden, Gleichheit und Gerechtigkeit kämpfen. Sein Einfluss reicht weit über die Musik raus. Er hat ganze soziale Bewegungen inspiriert und hat Menschen zusammengebracht und hat sie somit auch etwas zurückgelassen, was man bis heute noch spüren kann. Seine Wörter «I don't have that type of richness» erinnert uns daran, was wirklich zählt. Menschlichkeit, Liebe und die Fähigkeit, einander zu helfen. Das war es mit der Erfolg von Stimmen im Aktivismus. Wie hat Bob Marley euch inspiriert? Habt ihr einen Lieblingssong oder eine Geschichte, die noch mit seiner Musik verbindet? Teilt sie euren Friends und der Familie mit. Danke vielmals, dass ihr eingeschaltet habt. Und vergesst nie, die Welt verändert sich durch Musik und durch Menschen wie ihr. Und bis bald.

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0: Jetzt wird's nachhaltig. In dieser Miniserie haben wir uns mit dem Thema nachhaltiges Essen auseinandergesetzt. Was Zoe, der Sammy und der Tommaso recherchiert haben, kommt euch in den nächsten Minuten auf die Ohren. In der heutigen Folge geht es um das Thema Essen und Nachhaltigkeit. Genauer gesagt beschäftigen wir uns mit dem Thema Food Waste, was auf Deutsch so viel bedeutet wie Essensverschwendung. Mehr als ein Drittel von allen Lebensmitteln wird in der Schweiz weggeworfen. Das ist mega viel. Vor allem, wenn man bedenkt, dass immer noch so viele Leute auf dieser Welt an Hunger leiden. Also ich muss sagen, ich bin auch nicht immer gut im Lebensmittelverbrauchen. Immer wieder verwünsche ich mich selber, wenn ich etwas wegwerfe, weil ich mich einfach beim Posten überschätzt habe oder ich es einfach nicht schaffe, um etwas zu kochen. Zoe, du hast dich mit dem Thema intensiv auseinandergesetzt. Wie sieht es denn bei dir aus mit Food Waste?
1: Nachdem ich mich jetzt mit dem Thema auseinandergesetzt habe, auf jeden Fall anders. Ich habe das Gefühl, ich achte viel mehr darauf, dass man eben keine Lebensmittel verschwendet. Genau, also ich überlege mir eigentlich jetzt beim Kochen daheim, hey, weisst jetzt das Lebensmittel, das man als erstes aufbrauchen sollte. Und ich esse auch eher mal etwas, das schon über dem Ablaufdatum drüber ist, weil das ja eben eigentlich mehr eine Empfehlung als eine Regel ist.
0: Ja, also im Schnitt wirft ja ein Schweizer Haushalt etwa 600 Franken weg im Jahr. Also das ist schon noch viel. Ich meine, wenn man sich überlegt, was man mit dem Geld alles sonst könnte machen, ne? Wie kann man denn jetzt etwas gegen den Food Waste machen?
1: Da habe ich mich auch gefragt und dann ist mir der Verein Madame Frigo ins Auge gestochen. Sie bekämpfen Food Waste mit Hilfe von Kühlschränken, die mehr oder weniger in der ganzen Schweiz aufgestellt sind.
0: Boah, das klingt mega spannend. Dann würde ich sagen, lassen wir mal rein, was die Geschäftsleiterin Marilene Soso dazu meint.
2: Ja, Madame Frigo arbeitet eigentlich mit öffentlichen Kühlschränken, die die Food Waste verhindern oder reduzieren sollen. Das heisst, die Kühlschränke stehen an öffentlich zugänglichen Orten, wo wir alle daher können. Sie sind für alle Menschen kostenfrei nutzbar. Und man kann reinlegen, was man selber nicht mehr braucht, wo aber noch gut ist, wo verpackt ist. Und man kann mitnehmen, was man selber daheim noch brauchen kann. Es geht wirklich darum, eigentlich Lebensmittel weiterzugeben oder zu nehmen, die jemand anders nicht mehr braucht. Zusätzlich werden viele Kühlschränke auch gefüllt, noch durch Lebensmittel, die in Läden nicht mehr verkauft werden können oder in Bäckereien, wo dann die Leute sich auch daran bedienen können.
0: Kommen da alle Lebensmittel immer weg?
2: Ja, die Lebensmittel kommen eigentlich immer sehr schnell weg. Es geht meistens nur eine halbe Stunde oder eine Stunde, bis so ein Kühlschrank wieder leer geräumt ist. Also das Problem, dass die Sachen zu lange im Kühlschrank sind, haben wir eigentlich nicht.
0: Also die Idee flasht mich jetzt schon noch. Aber wie kommt man denn auf so eine Projektidee?
2: Die Idee ist eigentlich vor ja, jetzt schon 8 Jahre in Bern entstanden. Es waren 4 Studentinnen gewesen, und eine davon hat in einem Catering gearbeitet, wo sie gesehen hat, wie viele Lebensmittel da immer fortgerührt werden. Und dann haben sie eigentlich ein Projekt ja, gegen Food Waste wollen starten. Und das war dann zuerst auch sehr lokal in Bern gewesen, wo noch der Verein Bern ist Bern geheissen hat und wo sie einfach mal den ersten Kühlschrank sozusagen auf die Straße gestellt haben und geschaut haben, was passiert. Und seitdem ist aus dem lokalen Projekt eigentlich eine schweizweite Organisation geworden, wo sich Leute immer wieder bei uns melden, wenn sie in ihrem Dorf oder ihrer Stadt selber wollen, noch einen Kühlschrank aufstellen.
0: Jetzt frage ich mich aber, was kann ich denn als Einzelperson gegen den Food Waste machen?
1: Keine Panik, Selina. Für das hat Marilyn die richtigen Tipps parat.
2: Ja, ich glaube, es geht sehr fest um Gewohnheiten. Also es geht darum, vielleicht vor dem Einkaufen daheim schnell in den Kühlschrank zu schauen, was man noch hat, eine Einkaufsliste zu machen und daheim die Sachen richtig zu lagern. Also zu schauen, was kommt in den Kühlschrank, was kommt in den Vorratsschrank, was ist vielleicht besser im Keller. Und ein ganz wichtiger Tipp ist eigentlich der Umgang mit den Haltbarkeitsdaten. Also der Unterschied zwischen mindestens haltbar bis und zu verbrauchen bis ist in der Schweiz etwas, was viele Menschen nicht so ganz wissen. Das eine, also zu verbrauchen bis, heisst eigentlich wirklich, dass man es bis dann sollte konsumiert haben. Das ist vor allem bei Fleisch und Sachen mit rohen Eiern und Fisch der Fall. Und wenn etwas ein Mindesthaltbarkeitsdatum hat, ist das eigentlich mehr eine Empfehlung, geht mehr um die Qualität des Lebensmittels, aber geniessen kann man es noch sehr viel länger.
0: Am Ende des Tages ist der Verein Madame Frigo ein gutes Vorbild. Sie sind nämlich immer wieder dran, neue Kühlschränke aufzustellen in der Schweiz, dass der Food Waste noch besser bekämpft werden kann.
2: Ja, wir sind eigentlich konstant dran, neue Kühlschränke oder neue Kühlschrankstandorte zu eröffnen. In diesem Jahr sind es schon über 30 neue Standorte. Wir suchen die aber nicht selber aussuchen, sondern es geht wirklich darum, dass Menschen von sich aus auf uns zukommen, dass da auch eine grosse Motivation, ein Interesse rum ist, dass die Kühlschränke dann auch genutzt werden, ist das sehr wichtig für uns, dass die Initiative von Lokalpersonen oder von einer Gemeinde kommt. Und das Ziel ist, dass wir eigentlich pro Jahr plus minus 30 neue Standorte eröffnen können.
0: Zack und fertig ist der Beitrag. Aber halt, nicht gerade wieder verspringen. Wir fassen jetzt nochmal kurz zusammen, was wir heute gelernt haben.
1: Es ist wichtig, dass wir uns dem Thema bewusst sind und uns auch dafür einsetzen, dass der Food Waste weniger wird. Der Verein Madame Frigo geht da mit grossem Schritt voraus und sorgt dafür, dass weniger Lebensmittel weggeworfen werden.
0: In dem Sinn, schön hast du eingeschaltet und hoffentlich hast auch du etwas mitnehmen können. Und vielleicht begegnest du ja auch mal zu einem Kühlschrank und kannst ihn ja gleich ausprobieren.
2: Alle unsere Kühlschrankstandorte sind auch auf der Webseite zu finden. Dort kann man schauen, wo der nächste Standort liegt. Man kann dort auch einfach mal vorbeischauen. Vielleicht ist per Zufall auch gerade etwas drin oder man kann etwas reinlegen.
0: Wow, so viel neues Wissen über die Nachhaltigkeit. 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

0: Das ist der Peter Stamm auf Power Up Radio vom Kinderdorf Pestalozzi. Ganz normal.
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